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1: Mit Chris Wahle. Stück für Stück rollen in Nürnberg bald wieder die Straßenbahnen. Die VAG hat jetzt angekündigt, weitere Streckenabschnitte freizugeben. VAG-Sprecherin Barbara Loos.
2: Ab Mittwoch können teilweise die Linien 4, 5, 7 und 10 wieder fahren. Ganz grob gesagt sind dann Teile der Südstadt wieder besser angebunden und auch der Hauptbahnhof.
1: Am Wochenende sollen weitere Streckenabschnitte folgen. In der kommenden Woche will die VAG dann wieder ihr gesamtes Netz anfahren. Alle Infos zum aktuellen Stand bei den Nürnberger Straßenbahnen gibt's unter vag.de.
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1: Vielleicht habt ihr auch vor kurzem euren Dachboden, den Keller oder auch die Garage ausgerümpelt und jetzt wollt ihr für das Zeug noch ein paar Euros verdienen. Da gibt's jetzt zum Beispiel die Hofflohmärkte in St. Leonhard oder auch Schweinau am 11. Juli. Die Anmeldung läuft dann nur noch bis Mittwoch. Also sputet euch. Verkauft wird ganz entspannt in Hinterhöfen, Gärten oder Garagen. Und wer keinen eigenen Hinterhof hat, der kann trotzdem einen Stand auf der Kulturplattform vor der Villa Leon bekommen. Wichtig, der Flohmarkt ist rein privat. Und anmelden könnt ihr euch per E-Mail mit Name und Adresse an villa-leon@stadt.nürnberg.de.
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1: Bereits seit ein paar Tagen läuft in unseren fränkischen Kinos Power Ballad, der Song ihres Lebens. Darin trifft der alternde Rockmusiker Rick auf den Popstar Danny. Sie jammen ein bisschen herum und Rick spielt Danny eine Ballade vor, die er schon lange im Kopf hat.
2: It's about you.
3: So gut. So gut. Okay, also hast du schon eine Bridge?
4: Nein, Mann, da arbeite ich. Dieser Song beschäftigt mich schon ewig.
3: Warte.
4: Meine Frau muss zur Arbeit und wenn ich nicht rechtzeitig da bin, um sie zu fahren, dann reißt sie mir die Eier ab.
3: Sie reißt dir die Eier ab?
1: Der Song gefällt Danny so gut, dass er weiter dran herumbastelt und ihn schließlich seiner Freundin vorspielt.
5: Um wen geht's da?
3: Um dich? Oh Gott, ist alles okay?
5: Nein. sorry. Oh, das ist nur das wahrscheinlich Romantischste, was mir je jemand gesagt hat. Das musst du aufnehmen.
3: Meinst du?
5: Ja, das ist wie so eine Oldschool-Ballade oder sowas.
3: Aber das ist jetzt kein Hit. Das ist einfach, ich weiß nicht, ein netter Song.
5: Aber er ist echt.
1: Also bringt Danny den Song ohne Genehmigung von Rick heraus. Tja, und der fällt aus allen Wolken, als er merkt, dass sein Werk ein Erfolg wird und sagt es seiner Familie.
4: Erkennst du es einfach nicht?
6: Sollte ich?
4: Natürlich, ja, solltest du. Das ist mein verdammter Refrain.
6: Das ist von dir?
4: Ich hab's dir doch vorgesungen. Erinnerst du dich nicht?
6: Wann? Hier läuft so viel Musik, man kann sich nicht an jeden einzelnen Song erinnern.
4: Siehst dir an, hat schon 2 Millionen Views und ist gestern erst rausgekommen. Ziemlich gut, was er draus gemacht hat, echt.
6: Werden wir jetzt reich?
1: Hä? Zugegeben, die Handlung ist nicht der Hit. Aber wer sich drauf einlässt, dem bietet Power Ballad, der Song ihres Lebens, die richtigen Zutaten für einen unbeschwerten Kinobesuch. Stefan Grundler, 98.6 Charivari, Kino.

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8: Ich bin Hendrik Daum. Höhere Ausgaben und mehr Schulden. Das Bundeskabinett hat den Haushaltsentwurf 2027 beschlossen. Und die Pläne, die stoßen auf breite Kritik, wie Tanja Wagner berichtet.
9: 555 Milliarden Euro Ausgaben, dazu eine Neuverschuldung von gut 200 Milliarden Euro. Die Industrie hält die Haushaltspläne für wenig solide. Die Zuwächse auf der Sollseite seien alarmierend, heißt es vom Bundesverband. Greenpeace-Experten werfen Bundesfinanzminister Klingbeil hingegen einen skandalösen Raubzug bei den Klimaschutzmaßnahmen vor. Klingbeil selbst verteidigt seine Finanzpläne als notwendig und verfassungskonform. Mehr Geld soll vor allem in die Verteidigung und den Ausbau von Straßen, Brücken und Bahnnetz gesteckt werden.
8: Ausgerechnet zum Ferienstart in Bayern und Baden-Württemberg wird eine wichtige Strecke in Tirol wieder gesperrt. Wegen einer weiteren Demo von Anwohnern ist der Fernpass am 1. August vormittags von 9.45 Uhr bis 12 Uhr nicht befahrbar. Das teilten die Tiroler Behörden mit. Das betrifft die Strecke zwischen Nassereith und Reutte. Die Bundesnetzagentur wirft eBay vor, gegen EU-Nutzerrechte zu verstoßen. Die Behörde kritisiert, dass die Handelsplattform rechtswidrige Inhalte nicht einfach genug melden lässt, Nutzer bei Kontosperrungen nicht klar informiert und Händlerkontaktdaten schwer auffindbar sind. eBay soll die Mängel abstellen, sonst droht ein Zwangsgeld. Charlotte Knobloch bleibt Präsidentin der israelitischen Kultusgemeinde München und Oberbayern. Die mittlerweile 93-Jährige hatte keinen Gegenkandidaten und wurde am Abend für weitere 4 Jahre gewählt. Charlotte Knoblochs persönlicher und politischer Einsatz für Versöhnung und gegen Antisemitismus ist ungebrochen. 2013 bekam sie den Bayerischen Verfassungsorden. Und wir schauen zur Fußball-WM und da hatten in der Achtelfinalpartie Portugal gegen Spanien die Spanier das glücklichere Ende. Kurz vor dem Schlusspfiff und bereits in der Nachspielzeit erzielte Joker Mikel Merino den einzigen Treffer der Partie zum 1:0 für Spanien, das damit im Viertelfinale steht. Portugal dagegen mit Superstar Cristiano Ronaldo muss jetzt nach Hause fahren.
10: Jetzt das Wichtigste aus Franken.
11: Mit Chris Wahle. Der Lorenzer Platz in Nürnberg ist jetzt ein grünes Tor zur Altstadt. Nach rund einem Jahr Sanierung ist der neu gestaltete Platz jetzt offiziell freigegeben worden. Unter anderem wurden mehr Bäume gepflanzt, Flächen entsiegelt und ein Trinkwasserbrunnen eingerichtet. Zudem sorgen offene Baumscheiben dafür, dass Regenwasser besser versickern kann und so den Pflanzen zugutekommt. Bürgermeister Andreas Kriegelstein.
12: Das Wichtigste ist, glaube ich, dass wir jetzt tatsächlich mehr Grün haben. Das heißt mehr Bäume, aber auch mehr Flächen, wo wir jetzt auch wirklich Pflaster rausnehmen konnten. Das heißt, es waren jetzt Flächen da, die wir entsiegeln konnten. Und dadurch steigern wir die Aufenthaltsqualität durch die Bänke, auch durch den neuen Brunnen. Also ich glaube, es ist insgesamt ein schöner Platz geworden.

0: Die Kosten von rund 2,3 Millionen Euro wurden zum Großteil vom Freistaat Bayern und der Sparkasse Nürnberg übernommen.
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1: Ich bin Hendrik Daum. Die Bundesregierung hat den Haushalt für 2027 beschlossen und damit werden viele neue Schulden aufgenommen. Finanzminister Klingbeil begründete das mit den internationalen Krisen wie dem Ukraine-Krieg.
2: Der Frieden in Europa ist durch Putins imperialistischen Wahn bedroht wie lange nicht. Und ich will das sehr klar sagen, mit der schwarzen Null können wir uns nicht gegen Putin verteidigen. Wir müssen deswegen in kürzester Zeit 3 Jahrzehnte aufholen, in denen unsere Bundeswehr runtergespart wurde. Dabei keine neuen Schulden zu machen, das geht nicht. Das ist wie ohne Rakete zum Mond fliegen.
1: Kanada will seine neuen U-Boote vom NATO-Verbündeten Deutschland bauen lassen. Das hat Premierminister Carney mitgeteilt. Der milliardenschwere Auftrag für bis zu 12 U-Boote geht an den Kieler Marineschiffbauer TKMS. Damit setzte sich Deutschland gegen einen südkoreanischen Konkurrenten durch. Bundeskanzler Merz nannte die Entscheidung ein starkes Zeichen der transatlantischen Zusammenarbeit in der Verteidigungsindustrie. Ausgerechnet zum Ferienstart in Bayern und Baden-Württemberg wird eine wichtige Strecke in Tirol wieder gesperrt. Wegen einer weiteren Demo von Anwohnern ist der Fernpass am 1. August vormittags von 9.45 Uhr bis 12 Uhr nicht befahrbar. Das teilten die Tiroler Behörden mit. Das betrifft die Strecke zwischen Nassereith und Reutte. Bayerns Landtagspräsidentin Aigner hat dazu aufgerufen, die Demokratie zu verteidigen und gegen Extremismus vorzugehen. In ihrer Rede zu einem Festakt an der Münchner Ludwig-Maximilians-Universität warnte Aigner vor neuen Gräben innerhalb der Gesellschaft. Ängste seien dafür der Auslöser und diese würden durch radikale Kräfte geschürt. Soziale Medien würden dabei wie ein Brandbeschleuniger wirken, so Aigner. Wir schauen zur Fußball-WM und da hat Spanien Cristiano Ronaldo einen bitteren Abschied von der WM-Bühne beschert und seine eigenen Titelansprüche untermauert. Die Spanier feierten dank des späten Treffers von Joker Mikel Merino in der Nachspielzeit einen 1:0-Sieg gegen Portugal und ziehen erstmals seit dem Titelgewinn 2010 wieder in ein WM-Viertelfinale ein.
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3: Mit Chris Wahle. Bei der Nürnberger Feuerwehr sorgen hunderte Stofftiere wieder für Trost bei Kindern nach schwierigen Einsätzen. Der Roundtable Club hat den Einsatzkräften jetzt 270 neue Kuscheltiere übergeben. In diesem Jahr wurde das Kinderklinikum mit einbezogen, denn auch hier ist der Bedarf an Trosttieren groß. Der Verein war mit der Idee erstmals im vergangenen Jahr an die Feuerwehr herangetreten. Spendenaktionen in der Nürnberger Innenstadt haben das Ganze möglich gemacht. Passanten konnten Stofftiere im Doppelpack erwerben. Ein Tier durften sie behalten, das andere ging als Trosttier an die Rettungskräfte. Im Mai wurde die Aktion wiederholt. Dadurch kamen insgesamt 540 Trosttiere zusammen. Im kommenden Frühjahr wird die Aktion wieder stattfinden.
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1: Ja, wir haben darüber berichtet, wie geht's weiter mit dem Nürnberger Max-Morlock-Stadion. Die Stadt hat ja den neuesten Planungsstand präsentiert. Nach dem Vollumbau soll es modern und zukunftsfähig werden mit einer umlaufenden Zweirangtribüne. Platz für 50.000 Zuschauer und die Laufbahn fällt weg. Und was in dieser Woche hier auf dem Plan steht, das fragen wir gleich mal nach im Rathaus bei Oberbürgermeister Markus König. Guten Morgen, Herr König.
2: Guten Morgen.
1: Was steht auf dem Plan?
3: Wir sind ja eine Kinostadt und wenn man nicht nur Kino in einem Raum genießen will, sondern einfach mal draußen, den kann ich wirklich ans Herz legen. Im Naturgartenbad wird am Donnerstag um 21.15 Uhr das Kanu des Manitou gezeigt und jeder weiß, das Naturgartenbad ist ein ganz besonderes Bad. Man sitzt draußen, man hat ein besonderes Ereignis, ein besonderes Flair kann man genießen und es ist schön. Und genauso, wer die Kerbers liebt, die Kerber in Almershof, in Altenfurt, aber auch in Buch, geht an den Start und lädt ein. Und die Hofflohmärkte in Röthenbach, in Seebald, aber auch in St. Leonhard öffnen wieder ihre Tore. Und Kultur pur, 30 Jahre Krakauer Haus. Wir haben eine enge Verbindung mit unserer Partnerstadt Krakau und einem externen Krakauer Haus. Und da feiern wir, zeigt sich auch eine Ausstellung. Und das Ganze findet von Donnerstag bis Samstag statt. Also auch ein Geheimtipp, der Biergarten oben im Krakauer Haus ist richtig, richtig gut. Also wenn es heiß ist, lässt sich es da gerne auch ein bisschen, lädt es zum Verweilen ein. Also genießen Sie die Highlights hier in Nürnberg.
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2: Zwei sehr verschiedene Filme gibt es jetzt neu in unseren fränkischen Kinos. Als da wären The Piano Tuner und Minions und Monster. Die kleinen gelben Quietschis sind wieder da. In Minions und Monster sind sie in Hollywood gelandet und treffen auf den Filmregisseur Max.
3: Also, Minions, mein Name ist Max. Ich möchte mit euch arbeiten. Wir sollten Filme drehen.
2: Gesagt, getan. Und so werden die Knutschkugeln in Minions und Monster in Hollywood zu großen Filmstars. Als Kind schien Niki in The Piano Tuner das nächste große Wunderkind am Klavier zu werden. Aber dann zerstörte eine Krankheit, die sein Gehör extrem empfindlich werden ließ, diesen Traum. Nun arbeitet Niki als Klavierstimmer für seinen väterlichen Freund Harry.
4: Der Junge ist noch zu haben.
5: Harry, bitte hör auf.
4: Hier, willst du einen Cream Donut?
6: Der liefert Energie für den Unterricht.
4: Was für eine Art Unterricht?
6: Komposition für Fortgeschrittene?
5: Ja, ich habe sie spielen, hören Sie es gut.
4: Das ist ein großes Lob, wenn ihr das sagt. Er ist ein Virtuose.
6: Ein Virtuose, der noch zu haben ist, hä?
4: Vielleicht kannst du ihn inspirieren.
5: Oh, okay, danke, Harry. Sie muss offensichtlich los.
2: Und sie interessiert sich für den schüchternen Niki. Deshalb will sie sein angebliches Wundergehör testen.
6: Hast du das absolute Gehör?
5: Ja.
6: Was ist das?
5: E. Fis, G, A, Eis, H über Dis.
2: Ja, Niki kann tatsächlich besser als alle anderen hören. Als er erfährt, dass Harry Geld- und Gesundheitssorgen hat, wird er mit seinen Ohren zum Safeknacker. Mit den alten Haudegen Dustin Hoffman und Jean Reno in kleineren Rollen und Shootingstar Leo Woodall als Niki bietet The Piano Tuner tolles Kino zum Sehen und erst recht zum Hören. Stefan Grundler, 98.6 Charivari, Kinoredaktion.

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6: Ich bin Hendrik Daum. Die Bundesregierung hat den Haushalt für 2027 beschlossen und damit werden viele neue Schulden aufgenommen. Finanzminister Klingbeil begründete das mit den internationalen Krisen wie dem Ukraine-Krieg.
7: Der Frieden in Europa ist durch Putins imperialistischen Wahn bedroht wie lange nicht. Und ich will das sehr klar sagen, mit der schwarzen Null können wir uns nicht gegen Putin verteidigen. Wir müssen deswegen in kürzester Zeit 3 Jahrzehnte aufholen, in denen unsere Bundeswehr runtergespart wurde. Dabei keine neuen Schulden zu machen, das geht nicht. Das ist wie ohne Rakete zum Mond fliegen.
6: Kanada will seine neuen U-Boote vom NATO-Verbündeten Deutschland bauen lassen. Das hat Premierminister Carney mitgeteilt. Der milliardenschwere Auftrag für bis zu 12 U-Boote geht an den Kieler Marineschiffbauer TKMS. Damit setzte sich Deutschland gegen einen südkoreanischen Konkurrenten durch. Bundeskanzler Merz nannte die Entscheidung ein starkes Zeichen der transatlantischen Zusammenarbeit in der Verteidigungsindustrie. Ausgerechnet zum Ferienstart in Bayern und Baden-Württemberg wird eine wichtige Strecke in Tirol wieder gesperrt. Wegen einer weiteren Demo von Anwohnern ist der Fernpass am 1. August vormittags von 9.45 Uhr bis 12 Uhr nicht befahrbar. Das teilten die Tiroler Behörden mit. Das betrifft die Strecke zwischen Nassereit und Reutte. Bayerns Landtagspräsidentin Aigner hat dazu aufgerufen, die Demokratie zu verteidigen und gegen Extremismus vorzugehen. In ihrer Rede zu einem Festakt an der Münchner Ludwig-Maximilians-Universität warnte Aigner vor neuen Gräben innerhalb der Gesellschaft. Ängste seien dafür der Auslöser und diese würden durch radikale Kräfte geschürt. Soziale Medien würden dabei wie ein Brandbeschleuniger wirken, so Aigner. Wir schauen zur Fußball-WM und da hat Spanien Cristiano Ronaldo einen bitteren Abschied von der WM-Bühne beschert und seine eigenen Titelansprüche untermauert. Die Spanier feierten dank des späten Treffers von Joker Mikel Merino in der Nachspielzeit einen 1:0-Sieg gegen Portugal und ziehen erstmals seit dem Titelgewinn 2010 wieder in ein WM-Viertelfinale ein.
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8: mit Chris Wahle. Stück für Stück rollen in Nürnberg bald wieder die Straßenbahnen. Die VAG hat jetzt angekündigt, weitere Streckenabschnitte freizugeben. VAG-Sprecherin Barbara Loos.
9: Ab Mittwoch können teilweise die Linien 4, 5, 7 und 10 wieder fahren. Ganz grob gesagt sind dann Teile der Südstadt wieder besser angebunden und auch der Hauptbahnhof.
8: Am Wochenende sollen weitere Streckenabschnitte folgen. In der kommenden Woche will die VAG dann wieder ihr gesamtes Netz anfahren. Alle Infos zum aktuellen Stand bei den Nürnberger Straßenbahnen gibt's unter vag.de.
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2: Ich bin Hendrik Daum. Höhere Ausgaben und mehr Schulden. Das Bundeskabinett hat den Haushaltsentwurf 2027 beschlossen. Und die Pläne, die stoßen auf breite Kritik, wie Tanja Wagner berichtet.
3: 555 Milliarden Euro Ausgaben, dazu eine Neuverschuldung von gut 200 Milliarden Euro. Die Industrie hält die Haushaltspläne für wenig solide. Die Zuwächse auf der Sollseite seien alarmierend, heißt es vom Bundesverband. Greenpeace-Experten werfen Bundesfinanzminister Klingbeil hingegen einen skandalösen Raubzug bei den Klimaschutzmaßnahmen vor. Klingbeil selbst verteidigt seine Finanzpläne als notwendig und verfassungskonform. Mehr Geld soll vor allem in die Verteidigung und den Ausbau von Straßen, Brücken und Bahnnetz gesteckt werden.
2: Ausgerechnet zum Ferienstart in Bayern und Baden-Württemberg wird eine wichtige Strecke in Tirol wieder gesperrt. Wegen einer weiteren Demo von Anwohnern ist der Fernpass am 1. August vormittags von 9.45 Uhr bis 12 Uhr nicht befahrbar. Das teilten die Tiroler Behörden mit. Das betrifft die Strecke zwischen Nassereith und Reutte. Die Bundesnetzagentur wirft eBay vor, gegen EU-Nutzerrechte zu verstoßen. Die Behörde kritisiert, dass die Handelsplattform rechtswidrige Inhalte nicht einfach genug melden lässt, Nutzer bei Kontosperrungen nicht klar informiert und Händlerkontaktdaten schwer auffindbar sind. eBay soll die Mängel abstellen, sonst droht ein Zwangsgeld. Charlotte Knobloch bleibt Präsidentin der israelitischen Kultusgemeinde München und Oberbayern. Die mittlerweile 93-Jährige hatte keinen Gegenkandidaten und wurde am Abend für weitere 4 Jahre gewählt. Charlotte Knoblochs persönlicher und politischer Einsatz für Versöhnung und gegen Antisemitismus ist ungebrochen. 2013 bekam sie den Bayerischen Verfassungsorden. Und wir schauen zur Fußball-WM und da hatten in der Achtelfinalpartie Portugal gegen Spanien die Spanier das glücklichere Ende. Kurz vor dem Schlusspfiff und bereits in der Nachspielzeit erzielte Joker Mikel Merino den einzigen Treffer der Partie zum 1:0 für Spanien, das damit im Viertelfinale steht. Portugal dagegen mit Superstar Cristiano Ronaldo muss jetzt nach Hause fahren.
1: Jetzt das Wichtigste aus Franken.
4: Mit Chris Wahle. Der Lorenzer Platz in Nürnberg ist jetzt ein grünes Tor zur Altstadt. Nach rund einem Jahr Sanierung ist der neu gestaltete Platz jetzt offiziell freigegeben worden. Unter anderem wurden mehr Bäume gepflanzt, Flächen entsiegelt und ein Trinkwasserbrunnen eingerichtet. Zudem sorgen offene Baumscheiben dafür, dass Regenwasser besser versickern kann und so den Pflanzen zugutekommt. Bürgermeister Andreas Kriegelstein.
5: Das Wichtigste ist, glaube ich, dass wir jetzt tatsächlich mehr Grün haben. Das heißt mehr Bäume, aber auch mehr Flächen, wo wir jetzt auch wirklich Pflaster rausnehmen konnten. Das heißt, es waren jetzt Flächen da, die wir entsiegeln konnten. Und dadurch steigern wir die Aufenthaltsqualität durch die Bänke, auch durch den neuen Brunnen. Also ich glaube, es ist insgesamt ein schöner Platz geworden.
4: Die Kosten von rund 2,3 Millionen Euro wurden zum Großteil vom Freistaat Bayern und der Sparkasse Nürnberg übernommen.
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1: 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Hier können sich nicht nur Jugendliche selbst melden, sondern auch Eltern, Freunde, Lehrkräfte, Nachbarn oder andere Personen, die sich Sorgen um ein Kind machen. Frank Schmidt vom Jugendamt Nürnberg.
2: Ja, wir begrüßen diese neue bayerische Hotline auf jeden Fall. Wir glauben, dass sie eine gute Ergänzung werden kann zu den lokalen Angeboten, die es ja schon gibt, weil sie wahrscheinlich einen sehr niedrigschwelligen Zugang für junge Menschen bietet, aber auch für Angehörige. Und weil sie vielleicht auch nochmal eine spezielle Beratungskompetenz entwickeln kann für Themen, die junge Menschen beschäftigen. Ich glaube, man wird jetzt einfach mal ein bisschen anschauen, wie sich diese bayerische Hotline dann im Verhältnis zu den lokalen Hotlines entwickeln wird. Aber grundsätzlich begrüßen wir das sehr.
1: Sie haben die lokalen Angebote eben angesprochen. In Nürnberg gibt es eine 24/7-Hotline. Was unterscheidet die jetzt vom bayerischen Angebot?
2: Unsere lokale Hotline ist immer auf jeden Fall die Nummer, wenn es dringlich wird, wenn es eilbedürftig ist, auch wenn unklar ist, wie eine Situation zu beurteilen ist. Und mutmaßlich könnte ich mir vorstellen, dass die bayerische Hotline eine sehr gute Ergänzung werden kann, wenn es um einen etwas weitergehenden, nicht ganz so akuten Beratungsbedarf geht. Aber das werden wir jetzt einfach mal in der nächsten Zeit so ein bisschen beobachten, wie sich entwickelt.
1: Vielen Dank an Frank Schmidt, stellvertretender Jugendamtsleiter der Stadt Nürnberg, für die Einordnung. Betroffene Kinder und Jugendliche können sich ab sofort unter der kostenlosen Hotline 0800 4x8004 melden.
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1: Bereits seit ein paar Tagen läuft in unseren fränkischen Kinos Power Ballad, der Song ihres Lebens. Darin trifft der alternde Rockmusiker Rick auf den Popstar Danny. Sie jammen ein bisschen herum und Rick spielt Danny eine Ballade vor, die er schon lange im Kopf hat.
2: It's about you.
3: So gut. So gut. Okay, also hast du schon eine Bridge?
2: Nein, Mann, da arbeite ich. Dieser Song beschäftigt mich schon ewig.
3: Warte.
2: Meine Frau muss zur Arbeit und wenn ich nicht rechtzeitig da bin, um sie zu fahren, dann reißen sie mir die Eier ab.
3: Sie reißt dir die Eier ab?
1: Der Song gefällt Danny so gut, dass er weiter dran herumbastelt und ihn schließlich seiner Freundin vorspielt.
4: Um wen geht's da?
3: Um dich? Oh Gott, ist alles okay?
4: Nein. sorry. Oh, das ist nur das wahrscheinlich Romantischste, was mir je jemand gesagt hat. Das musst du aufnehmen.
3: Meinst du?
4: Ja, das ist so eine, das ist wie so eine Oldschool-Ballade oder sowas.
3: Aber das ist jetzt kein Hit. Das ist einfach, ich weiß nicht, ein netter Song.
4: Aber er ist echt.
1: Also bringt Danny den Song ohne Genehmigung von Rick heraus. Tja, und der fällt aus allen Wolken, als er merkt, dass sein Werk ein Erfolg wird und sagt es seiner Familie.
2: Erkennst du es etwa nicht?
5: Sollte ich?
2: Natürlich, ja, solltest du. Das ist mein verdammter Refrain.
5: Das ist von dir?
2: Ich hab's dir doch vorgesungen. Erinnerst du dich nicht?
5: Wann? Hier läuft so viel Musik, man kann sich nicht an jeden einzelnen Song erinnern.
2: Siehst dir an, hat schon 2 Millionen Views und ist gestern erst rausgekommen. Ziemlich gut, was er draus gemacht hat, echt.
5: Werden wir jetzt reich?
1: Hä? Zugegeben, die Handlung ist nicht der Hit. Aber wer sich drauf einlässt, dem bietet Power Ballad, der Song ihres Lebens, die richtigen Zutaten für einen unbeschwerten Kinobesuch. Stefan Grundler, 98.6 Charivari, Kinoredaktion.

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3: Ich bin Hendrik Daum. Höhere Ausgaben und mehr Schulden. Das Bundeskabinett hat den Haushaltsentwurf 2027 beschlossen. Und die Pläne, die stoßen auf breite Kritik, wie Tanja Wagner berichtet.
4: 555 Milliarden Euro Ausgaben, dazu eine Neuverschuldung von gut 200 Milliarden Euro. Die Industrie hält die Haushaltspläne für wenig solide. Die Zuwächse auf der Sollseite seien alarmierend, heißt es vom Bundesverband. Greenpeace-Experten werfen Bundesfinanzminister Klingbeil hingegen einen skandalösen Raubzug bei den Klimaschutzmaßnahmen vor. Klingbeil selbst verteidigt seine Finanzpläne als notwendig und verfassungskonform. Mehr Geld soll vor allem in die Verteidigung und den Ausbau von Straßen, Brücken und Bahnnetz gesteckt werden.
3: Ausgerechnet zum Ferienstart in Bayern und Baden-Württemberg wird eine wichtige Strecke in Tirol wieder gesperrt. Wegen einer weiteren Demo von Anwohnern ist der Fernpass am 1. August vormittags von 9.45 Uhr bis 12 Uhr nicht befahrbar. Das teilten die Tiroler Behörden mit. Das betrifft die Strecke zwischen Nassereit und Reute. Die Bundesnetzagentur wirft eBay vor, gegen EU-Nutzerrechte zu verstoßen. Die Behörde kritisiert, dass die Handelsplattform rechtswidrige Inhalte nicht einfach genug melden lässt, Nutzer bei Kontosperrungen nicht klar informiert und Händlerkontaktdaten schwer auffindbar sind. eBay soll die Mängel abstellen, sonst droht ein Zwangsgeld. Charlotte Knobloch bleibt Präsidentin der israelitischen Kultusgemeinde München und Oberbayern. Die mittlerweile 93-Jährige hatte keinen Gegenkandidaten und wurde am Abend für weitere 4 Jahre gewählt. Charlotte Knoblochs persönlicher und politischer Einsatz für Versöhnung und gegen Antisemitismus ist ungebrochen. 2013 bekam sie den Bayerischen Verfassungsorden. Und wir schauen zur Fußball-WM und da hatten in der Achtelfinalpartie Portugal gegen Spanien die Spanier das glücklichere Ende. Kurz vor dem Schlusspfiff und bereits in der Nachspielzeit erzielte Joker Mikel Merino den einzigen Treffer der Partie zum 1:0 für Spanien, das damit im Viertelfinale steht. Portugal dagegen mit Superstar Cristiano Ronaldo muss jetzt nach Hause fahren.
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6: Mit Chris Wahle. Bei der Nürnberger Feuerwehr sorgen hunderte Stofftiere wieder für Trost bei Kindern nach schwierigen Einsätzen. Der Roundtable Club hat den Einsatzkräften jetzt 270 neue Kuscheltiere übergeben. In diesem Jahr wurde das Kinderklinikum mit einbezogen, denn auch hier ist der Bedarf an Trosttieren groß. Der Verein war mit der Idee erstmals im vergangenen Jahr an die Feuerwehr herangetreten. Spendenaktionen in der Nürnberger Innenstadt haben das Ganze möglich gemacht. Passanten konnten Stofftiere im Doppelpack erwerben. Ein Tier durften sie behalten, das andere ging als Trosttier an die Rettungskräfte. Im Mai wurde die Aktion wiederholt. Dadurch kamen insgesamt 540 Trosttiere zusammen. Im kommenden Frühjahr wird die Aktion wieder stattfinden.
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1: Ich bin Hendrik Daum. Einen schönen guten Morgen. Höhere Ausgaben und mehr Schulden. Das Bundeskabinett hat den Haushaltsentwurf 2027 beschlossen. Und die Pläne, die stoßen auf breite Kritik, wie Tanja Wagner berichtet.
2: 555 Milliarden Euro Ausgaben, dazu eine Neuverschuldung von gut 200 Milliarden Euro. Die Industrie hält die Haushaltspläne für wenig solide. Die Zuwächse auf der Sollseite seien alarmierend, heißt es vom Bundesverband. Greenpeace-Experten werfen Bundesfinanzminister Klingbeil hingegen einen skandalösen Raubzug bei den Klimaschutzmaßnahmen vor. Klingbeil selbst verteidigt seine Finanzpläne als notwendig und verfassungskonform. Mehr Geld soll vor allem in die Verteidigung und den Ausbau von Straßen, Brücken und Bahnnetz gesteckt werden.
1: Kanada will seine neuen U-Boote vom NATO-Verbündeten Deutschland bauen lassen. Das hat Premierminister Carney mitgeteilt. Der milliardenschwere Auftrag für bis zu 12 U-Boote geht an den Kieler Marineschiffbauer TKMS. Damit setzte sich Deutschland gegen einen südkoreanischen Konkurrenten durch. Bundeskanzler Merz nannte die Entscheidung ein starkes Zeichen der transatlantischen Zusammenarbeit in der Verteidigungsindustrie. Charlotte Knobloch bleibt Präsidentin der israelitischen Kultusgemeinde München und Oberbayern. Die mittlerweile 93-Jährige hatte keinen Gegenkandidaten und wurde am Abend für weitere 4 Jahre gewählt. Charlotte Knoblochs persönlicher und politischer Einsatz für Versöhnung und gegen Antisemitismus ist ungebrochen. Belgien steht im Viertelfinale.

0: Halbfinale der Fußball-WM. Die Mannschaft gewann gegen Co-Gastgeber USA mit 4:1. Das Spiel hatte schon im Vorfeld für einen handfesten Skandal gesorgt, da der US-Stürmer Balogun spielen durfte. Er hatte im 16. Finale die rote Karte gesehen und wäre damit automatisch gegen Belgien gesperrt gewesen. Die FIFA setzte die Sperre aber zur Bewährung aus. Vorangegangen war eine Intervention von US-Präsident Trump. Belgien trifft jetzt im Viertelfinale auf Spanien, das zuvor mit 1:0 gegen Portugal gewonnen hat.
1: Ja, heute ähnlich wie gestern, Sonne und Wolken gemixt. Es wird auf jeden Fall wärmer. Wir knacken teilweise sogar die 30-Grad-Marke heute wieder. Temperaturen morgen um 27 Grad, dazu mehr Sonne. Und wie geht's weiter in dieser Woche? Sommer pur, auch am Donnerstag, Freitag und Samstag mit Temperaturen um die 30 Grad.
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1: Guten Morgen, Dienstag. Fenster auf, nochmal frische Luft reinlassen. Jetzt ist genau der richtige Zeitpunkt. Denn heute, ich habe es gerade gesagt, wird wieder warm mit bis zu 30 Grad teilweise. Also, reißt alles auf und dann später gleich zumachen. Am besten Rolle runter, Vorhänge vor. Und dann klappt das auch mit dem guten Klima. Aus dem Radio kommt gute Musik dazu. Jetzt mit T-Pau und Johnny on the Hand.

0: beliebte Joni Mitchell-Nummer aus 1970. Big Yellow Taxi von den Counting Crows. Mit Vanessa Carlton übrigens. So, hier ist 98.6 Charivari. Guten Morgen an diesem 7.7.2026. Mal ganz kurz der Blick in die Pop-History des heutigen Tages. Da gehen wir zurück ins Jahr 1984. Da steigt Bruce Springsteen mit seinem Album Born in the USA auf Platz 1 der Albumcharts in Amerika. Und Prince geht für 5 Wochen auf Platz 1 der US-Single-Charts mit When Doves Cry. Und den Song, den feiern wir dann gleich hier in ungefähr einer Stunde dann in meinem Wachziger. Prince und When Doves Cry. Vorher haben wir natürlich noch ein paar andere großartige 80er und 90er jetzt für euch. Zum Beispiel den hier, Michael Sambello und Maniac.
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5: Ich bin Hendrik Daum. Einen schönen guten Morgen. Höhere Ausgaben und mehr Schulden. Das Bundeskabinett hat den Haushaltsentwurf 2027 beschlossen. Und die Pläne, die stoßen auf breite Kritik, wie Tanja Wagner berichtet.
6: 555 Milliarden Euro Ausgaben, dazu eine Neuverschuldung von gut 200 Milliarden Euro. Die Industrie hält die Haushaltspläne für wenig solide. Die Zuwächse auf der Sollseite seien alarmierend, heißt es vom Bundesverband. Greenpeace-Experten werfen Bundesfinanzminister Klingbeil hingegen einen skandalösen Raubzug bei den Klimaschutzmaßnahmen vor. Klingbeil selbst verteidigt seine Finanzpläne als notwendig und verfassungskonform. Mehr Geld soll vor allem in die Verteidigung und den Ausbau von Straßen, Brücken und Bahnnetz gesteckt werden.
5: Kanada will seine neuen U-Boote vom NATO-Verbündeten Deutschland bauen lassen. Das hat Premierminister Carney mitgeteilt. Der milliardenschwere Auftrag für bis zu 12 U-Boote geht an den Kieler Marineschiffbauer TKMS. Damit setzte sich Deutschland gegen einen südkoreanischen Konkurrenten durch. Bundeskanzler Merz nannte die Entscheidung ein starkes Zeichen der transatlantischen Zusammenarbeit in der Verteidigungsindustrie. Charlotte Knobloch bleibt Präsidentin der israelitischen Kultusgemeinde München und Oberbayern. Die mittlerweile 93-Jährige hatte keinen Gegenkandidaten und wurde am Abend für weitere 4 Jahre gewählt. Charlotte Knoblochs persönlicher und politischer Einsatz für Versöhnung und gegen Antisemitismus ist ungebrochen. Belgien steht im Viertelfinale der Fußball-WM. Die Mannschaft gewann gegen Co-Gastgeber USA mit 4:1. Das Spiel hatte schon im Vorfeld für einen handfesten Skandal gesorgt, da der US-Stürmer Bellingham spielen durfte. Er hatte im 16. Finale die rote Karte gesehen und wäre damit automatisch gegen Belgien gesperrt gewesen. Die FIFA setzte die Sperre aber zur Bewährung aus. Vorangegangen war eine Intervention von US-Präsident Trump. Belgien trifft jetzt im Viertelfinale auf Spanien, das zuvor mit 1:0 gegen Portugal gewonnen hat.
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0: Denn heute mit bis zu 30 Grad und dazu viel Sonne, auch morgen und die nächsten Tage, bleibt es größtenteils freundlich. Ab Donnerstag dann wieder um die 30 Grad, morgen werden 27. Aber ich glaube, damit können wir auf jeden Fall leben, oder?
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0: Guten Morgen, Dienstag, 7.7.2026. Ihr seid genau richtig, wenn er auf 80er und 90er steht. Und ich weiß noch ganz genau, als der Song rauskam, 98, da haben wir alle gewartet. Was kommt denn danach, nach diesem Superhit? Jennifer Page jetzt mit Crush, aber leider landet sie in der Schublade für die Eintagsfliegen. Ein echtes One-Hit-Wonder.

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Laura ist nicht da, aber das macht nichts. Dafür seid ihr ja da am Radio. Und ich auch im Radio. Christoph Öhm hier, grüß euch. Hier ist ein neuer Morgen auf 98.6 Charivari. Und wir sagen Happy Birthday an Knossi, Jens Knossalla. Deutscher YouTuber und Entertainer, wird heute 40 Jahre alt. Alles Gute. Nina Hoss, Theater-Filmschauspielerin, wird 51. Erik Zabel, ehemaliger deutscher, ja, Profi-Radrennfahrer, wird heute 56. Dann hätten wir noch auf der Liste, Uli Potowski wäre heute, muss ich kurz rechnen, 74 geworden. Starb ja letztes Jahr im Alter von 73 Jahren. Und der ehemalige deutsche Weltmeister im Fußball 1974 wurde er Weltmeister. Jürgen Grabowski, eine Legende von Eintracht Frankfurt, der wäre heute 82 Jahre alt geworden. Euch allen, wenn ihr feiert, einen schönen Geburtstag, und jetzt trinken wir ein Gläschen Rotwein auf euch, okay?

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1: Am besten im Sommer, wenn man Feierabend hat, ist natürlich, wenn man nach Hause kommt, nochmal die Füße in den Gartenteich hängen, ein gekühltes Getränk und dann einfach abschalten.
2: Wenn mir zu heiß ist, lege ich mich in den Schatten. Und wenn ich dann merke, okay, jetzt habe ich doch wieder ein bisschen Lust auf Sonne, dann knall ich mich einfach in die Sonne. Und das wechsle ich dann so lange ab, bis ich Lust auf ein Eis habe und dann esse ich ein Eis.

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1: Ich habe eine Idee. Wir sagen einen Tag lang nur die Wahrheit. Nichts beschönigen, keine Floskeln, sondern radikale Ehrlichkeit. Letztlich finde ich das ja gut. Also, dass ich meine Mitmenschen nicht belüge und Konflikten nicht ausweiche. Und dann antworte ich auf eine einfache Wie-geht's-dir-Frage. Leider nicht so gut. Ich habe Stress mit dem Nachbar. Und im Restaurant müsste die Bedienung eindeutig mehr Kritik von mir einstecken, wenn mir das Essen nicht schmeckt. In den USA ist heute der Sag-die-Wahrheit-Tag. Passt gut dahin, denn mir hat mal ein Ami gesagt, er findet die deutsche Kultur viel direkter und ehrlicher als immer Everything's fine. Notlügen und Höflichkeit haben manchmal einen wichtigen Zweck. Aber wie schön wäre es, sich davon mal frei zu machen. Auf alle Fälle weniger Smalltalk und immer nur um den heißen Brei herum. Ich werde heute besonders aufmerksam sein und ehrlich. Nämlich, wenn es um meine eigenen Grenzen geht.

0: geht. Und damit meine Mitmenschen mir vertrauen können mit dem, was ich sage.
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7: Ich bin Julia Wasilkow. Guten Morgen. Wofür soll Deutschland im kommenden Jahr Geld ausgeben? Das hat sich die Regierung jetzt überlegt und den Haushaltsentwurf für 2027 verabschiedet. Es geht um viele Milliarden Euro. Tanja Wagner hat die Einzelheiten.
8: Gut 555 Milliarden Euro will die Bundesregierung nächstes Jahr ausgeben. Vor allem für die Verteidigung, aber auch für die Infrastruktur und die Zinsen. Das Geld soll bei den Ressorts und den Zuschüssen für Renten und Krankenversicherung eingespart werden. Außerdem soll es eine Plastikabgabe und höhere Steuern auf Tabak und Alkohol geben.
7: Die evangelische Kirche in Deutschland warnt vor einer Flexibilisierung der Ladenöffnungszeiten an Sonntagen. Ein EKD-Sprecher sagte der Rheinischen Post, der freie Sonntag schaffe Raum für Familie, Freundschaften, Nachbarschaft und Ehrenamt. Davon profitiere am Ende die ganze Gesellschaft. Zuvor hatte die Bundesregierung angekündigt, die Öffnungszeiten für Bibliotheken und Bäckereien an Sonntagen zu lockern. Auf der italienischen Mittelmeerinsel Sizilien rumort es wieder. Der Vulkan Ätna spuckt Feuer. Wegen des starken Rauchs und des Ascheregens hat der Flughafen Catania mittlerweile den Betrieb eingestellt. Bis mindestens 10 Uhr am Vormittag sollen keine Maschinen starten oder landen. Betroffen sind auch Verbindungen von und nach Deutschland.
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9: Mit Tanja Scholl. Mehr Grün, mehr Schatten und mehr Wasser sorgen am Lorenzer Platz in Nürnberg jetzt für mehr Aufenthaltsqualität. Die Umgestaltung ist offiziell abgeschlossen. Die Stadt hat 360 Quadratmeter Fläche entsiegelt, um Platz für mehr Bäume zu machen. Offene Baumscheiben sorgen dafür, dass das Regenwasser besser versickern kann und so den Pflanzen zugutekommt. Auch einen Trinkwasserbrunnen gibt es. Aber nicht nur das. Bürgermeister Nasser Ahmed.
10: Also mein Highlight ist natürlich für das innere Kind der Spielbrunnen, auf dem man um die Wette springen kann, wer den höheren Wasserstrahl hinbekommt. Bitte unbedingt ausprobieren.
9: Auch andere Innenstadtbereiche werden derzeit umgestaltet, darunter Obstmarkt und Hallplatz. In der Breiten Gasse ist der erste Bauabschnitt bereits fertig.
10: Danke, Tanja.
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11: 6:02. Es wird schon geblitzt heute Morgen auf der B2 Gräfenberg Richtung Nürnberg an der Ortsdurchfahrt von Igensdorf. Staus und Blitzer bitte immer an die 08000 98 6 98 6. Kommt alle gut und sicher durch.
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11: Sonne, Wolkenmix heute, aktuelle Temperatur 18 Grad hier am Nürnberger Funkhaus, 18 Grad auch in Worzeldorf, 17 Grad noch bei euch in Kornburg. Und heute also ja, so ein Wechselspiel zwischen Sonne und Wolken. Es wird heiß, bis zu 30 Grad. Morgen Vormittag Regen möglich. Temperaturen liegen dann um die 23 Grad am Donnerstag und Freitag. Richtig schön sonnig, sommerlich heiß, bis zu 30 Grad.
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11: Doch, ich habe heute schon Bock auf ein kleines Jahresrätsel. Vielleicht wollt ihr

mitraten, welches Jahr ist gesucht? Udo Lindenberg darf zum ersten Mal in der DDR auftreten, im Berliner Palast der Republik beim Rockkonzert Rock für den Frieden. Er kam damals mit dem Sonderzug nach Pankow, einem Lied, das zum Kulthit wurde. Dann stellt IBM den Personal Computer XT vor und der Bildschirmtext startet in Deutschland. Und The Culture Club hat diesen Hit. Na, welches Jahr ist gesucht? Habt ihr Lust mitzuraten? 08000 98 6 98 6.

0: 12 nach 6. Ganz entspannt reinstarten. In den Dienstagmorgen mit 98.6 Charivari und Annie Lennox.
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Am Sand für 1,84 €. Euch allen eine gute und eine unfallfreie Fahrt. So, ich bin euch noch die Auflösung vom Rätsel schuldig, eingangs der Stunde. Ich wollte ja wissen, wann trat Udo Lindenberg damals im Berliner Palast der Republik auf, in der DDR, in Ost-Berlin. Wann stellte IBM den Personal Computer XT vor und wann wurde der Bildschirmtext in Deutschland gestartet? Und wann hatte Culture Club diesen Riesenhit mit Karma Chameleon? Just in diesem Jahr, in dem auch Elton John in den Charts stand, mit dem Song hier, I'm Still Standing. Es war 1983 und die Karin wusste es.

0: alle gut rein in diesen Dienstag, 20 Minuten nach 6.
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0: So, ich habe mal ein bisschen in den Charts gestöbert im Jahr 1984, also vor 42 Jahren, in England. Und habe da folgende Songs gefunden. Die Top 5. Together in Electric Dreams. Giorgio Moroder und Philip Oakey. Der großartige Paul McCartney damals, ganz oben in den Charts. No More Lonely Nights. Duran Duran. Durften nicht fehlen. The Wild Boys. Und Wham. Damals auf der 2 mit Freedom. Und 1984 war ganz klar das Jahr von Prince, sein Film Purple Rain. Startet in den Kinos und wird zum Kult. Die Musik daraus war noch viel, viel größer. Der Titeltrack gewinnt einen Grammy und der Song When Doves Cry aus dem Soundtrack geht vor 42 Jahren ganz genau erstmals auf Platz 1 in England. Hier ist er, Prince im Wachmacher. When Doves Cry.
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Spanien und Belgien stehen im Viertelfinale der Fußball-WM und gleich gibt es ein Update von Tanja Scholl in Sachen VAG, Straßenbahn und so weiter und so weiter. Da gibt es ja Probleme wegen den Hitzeschäden. Ein Update gleich von ihr in 2 Minuten, dann um 6:30 hier auf 98.6 Charivari. Und dann freuen wir uns auf weitere 80er und 90er gleich hier für euch. Cher und Casey and the Sunshine Band.

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12: Ich bin Julia Wasilkow. Guten Morgen. Wofür soll Deutschland im kommenden Jahr Geld ausgeben? Das hat sich die Regierung jetzt überlegt und den Haushaltsentwurf für 2027 verabschiedet. Es geht um viele Milliarden Euro. Tanja Wagner hat die Einzelheiten.
13: Gut 555 Milliarden Euro will die Bundesregierung nächstes Jahr ausgeben. Vor allem für die Verteidigung, aber auch für die Infrastruktur und die Zinsen. Das Geld soll bei den Ressorts und den Zuschüssen für Renten und Krankenversicherung eingespart werden. Außerdem soll es eine Plastikabgabe und höhere Steuern auf Tabak und Alkohol geben.
12: Die evangelische Kirche in Deutschland warnt vor einer Flexibilisierung der Ladenöffnungszeiten an Sonntagen. Ein EKD-Sprecher sagte der Rheinischen Post, der freie Sonntag schaffe Raum für Familie, Freundschaften, Nachbarschaft und Ehrenamt. Davon profitiere am Ende die ganze Gesellschaft. Zuvor hatte die Bundesregierung angekündigt, die Öffnungszeiten für Bibliotheken und Bäckereien an Sonntagen zu lockern. Auf der italienischen Mittelmeerinsel Sizilien rumort es wieder. Der Vulkan Ätna spuckt Feuer. Wegen des starken Rauchs und des Ascheregens hat der Flughafen Catania mittlerweile den Betrieb eingestellt. Bis mindestens 10 Uhr am Vormittag sollen keine Maschinen starten oder landen. Betroffen sind auch Verbindungen von und nach Deutschland.
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14: Mit Tanja Scholl. Nach und nach rollen in Nürnberg wieder die Straßenbahnen an. Laut VG sind ab morgen Teile der Südstadt und der Hauptbahnhof wieder besser angebunden. Demnach fahren neben Teilen der Linie 4 auch wieder Züge auf Abschnitten der Linien 5, 7 und 10. VG-Sprecherin Barbara Loos.
15: Dann ist geplant, im nächsten Schritt zum Wochenende hin die Strecke zwischen Plärra und am Wegfeld wieder in Betrieb zu nehmen und das Stück zwischen Scharraustraße und Butzenteich.
14: Im Laufe der kommenden Woche will die VAG die Hitzeschäden durch weich gewordene Fugenmasse dann auch auf den noch übrigen Strecken beseitigen. Dann können die Straßenbahnen wieder auf dem kompletten Schienennetz fahren.
16: Danke, Tanja.
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16: Ich habe mich gerade gefragt, mit diesen Weichen, wenn es kalt wird im Winter, werden die Weichen dazu harten? Egal. 3 Minuten schon nach 6:30. Guten Morgen auf die B2 Gräfenberg Richtung Nürnberg. Vorsicht, da steht ein Blitzer an der Ortsdurchfahrt von Igensdorf. Staus und Blitzer immer gleich an die 08000 98 6 98

0: So, mein Franken hier auf 98.6 Charivari, 6.52 Uhr. 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

Guten Morgen. 3,5 Minuten noch bis 7. 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Ein neuer Morgen. Gleich Phil Collins, Blondie, Raymond, Soul Asylum. Das sind die nächsten Hits hier. 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Wach werden, ganz entspannt reinstarten in diesen Dienstag. Und gleich gibt's das Wichtigste aus unserer Nachrichtenredaktion heute Morgen wieder mit Newschefin Tanja Scholl. Bleibt dran.

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9: Ich bin Julia Wasilkow. Guten Morgen. Für die deutsche Industrie ist es ein Lichtblick. Kanada will seine neuen U-Boote in Deutschland bauen lassen. Das hat Premierminister Carney bekannt gegeben. Der milliardenschwere Auftrag für bis zu 12 U-Boote geht an den Kieler Marineschiffbauer TKMS. Es ist der größte U-Boot-Auftrag in der Unternehmensgeschichte. Wer künftig für sein Baby eine berufliche Auszeit nimmt, muss sich auf Änderungen beim Elterngeld einstellen. Die Leistung soll nach einem Gesetzentwurf von Familienministerin Prien künftig nur noch 12 statt 14 Monate gezahlt werden. Und auch nur dann, wenn Mütter und Väter jeweils mindestens 3 Monate berufliche Auszeit nehmen. Gleichzeitig soll der Mindestbetrag von 300 auf 330 Euro und der Höchstbetrag von 1.800 auf 1.900 Euro angehoben werden.

0: Jeder, der mit dem Auto unterwegs ist, weiß, wer an der Autobahn tankt, der zahlt oft mehr. Zahlen dazu kommen vom ADAC. Im Schnitt sind es bundesweit 33 Cent mehr pro Liter. Wer nach der Ausfahrt tankt, spart also bei einem 50-Liter-Tank rund 16 Euro. In Bayern und Rheinland-Pfalz ist der Unterschied mit über 40 Cent noch größer.
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2: Mit Tanja Scholl. Es geht um Kindesmissbrauch per Livestream. Deshalb muss sich ab heute ein 53 Jahre alter Mann aus Mittelfranken in Nürnberg vor Gericht verantworten. Opfer war ein philippinisches Mädchen. Laut Staatsanwaltschaft war es zum Zeitpunkt der Taten 8 bis 11 Jahre alt. Justizsprecherin Tina Hase.
3: Der Angeklagte soll die Mutter des Kindes über einen WhatsApp-Kontakt dazu gebracht haben, gegen Geld ihr Kind bei Ausführung der von ihm beschriebenen sexuellen Handlung zu filmen und ihm das Bildmaterial zu schicken. Teils soll er das Mädchen auch direkt angewiesen haben und vereinzelt auch Live-Übertragungen gefordert haben. Insgesamt 97 einzelne Missbrauchstaten listet die Anklageschrift auf.
2: Bei einer Verurteilung drohen dem Mann bis zu 15 Jahre Haft. Das Landgericht Nürnberg-Fürth hat 5 weitere Prozesstage angesetzt. Mitte August soll das Urteil fallen.
4: Danke, Tanja.
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4: 7:02 haben wir es. Guten Morgen. Es wird geblitzt auf der B2 Gräfenberg Richtung Nürnberg auf Höhe Igensdorf in der Ortsdurchfahrt. Staus und Blitzer bitte immer gleich an die 08000 98 6 98 6. Kommt alle gut an.
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4: Ja, wir starten schön rein. Warm ist es auch schon. 19 Grad in Aibach, in Boxdorf und auch in Großhabersdorf. Heute ein Sonne-Wolken-Mix. Es bleibt trocken. Temperaturen um 30 Grad. Heute Abend, dann zieht es sich ein bisschen zu. Und das kann dazu führen, dass wir morgen Vormittag auch etwas Regen abkriegen könnten. 23 Grad Top-Temperatur morgen, Donnerstag, Freitag und den Rest der Woche hochsommerlich mit über 30 Grad.
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4: Und noch schnell der Blick auf die Fußball-WM. Vielleicht habt ihr das gestern auch nicht mehr geschafft, so spät noch vorm Fernsehen. Also für mich ist es ja viel zu spät. Das geht ja auch nicht, ne? Du kannst ja nicht irgendwie hier Spiele um 2 Uhr nachts anschauen. Also, ich sag's euch trotzdem, Belgien haut die USA raus mit 4:1, trotz des Anrufs von Donald Trump bei Infantino. Und Spanien schlägt Portugal mit 1:0. Und wir bleiben gleich mal bei der Fußball-WM stehen, im Frankenduell. Nach Phil Collins und Soul Asylum.

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0: ganz entspannt rein in den Dienstag. 7:11 haben wir es. Wir waren unterwegs und haben 100 Franken getestet. Wie gut kennt sich Franken mit der Fußball-WM aus?
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0: Passend zur Fußball-WM haben wir 100 Franken gefragt. Nenne ein Gastgeberland einer Fußball-WM. Und ich darf erstmal meine beiden Kandidaten begrüßen. Susanne aus Nürnberg.
2: Hallo, guten Morgen.
0: Und der Tom ist auch dran.
3: Morgen.
0: Susanne, was glaubst du, was war denn die meistgenannte Antwort?
2: Brasilien.
0: Brasilien? Oh nee, das war gar nicht mit dabei.
2: Na super.
0: Tom, was glaubst du, was war in den Top 5 der meistgenannten Antworten auf die Frage, nenne ein Gastgeberland einer Fußball-WM?
3: Deutschland.
0: Deutschland. Die Top-Antwort. 38 Mal. Denn Deutschland, wir waren ja dran 1974, sind wir Weltmeister geworden damals. Und 2006, das war nicht ganz so erfolgreich, im Sommermärchen. Die USA war 16 Mal in den Antworten mit dabei. Die waren ja 94 und jetzt wieder Frankreich, Italien und Mexiko. Mexiko jetzt Co-Gastgeber, insgesamt dreimal schon am Start mit 1970, 86 und 2026. Also das waren die meistgenannten Antworten. Susi, danke dir fürs Mitspielen.
2: Gerne, dankeschön.
0: Tom, ein Ticket für Nürnberg-Bad.
3: Dankeschön, vielen Dank.
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0: Die Superhits mit Supergirl auf dem Supersender 98.6 Charivari. Guten Morgen, 7.20 Uhr.
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0: Und wir bleiben beim Super. Beim Super EC nämlich 1,96 geht günstiger in Nürnberg in der Bucher Hauptstraße für 1,93 aktuell. Und Diesel kostet zur Stunde 1,92 die günstigste Tanke in Rohr am Sand.

0: für 1,84 €. Euch allen eine gute und eine unfallfreie Fahrt. So, ihr seid auf dem Weg in die Arbeit oder wollt nur noch ganz kurz die Kinder zur Schule bringen und plötzlich befindet ihr euch inmitten von Militärfahrzeugen und Soldaten. Das klingt nach einem gruseligen Szenario, ist aber wohl in den nächsten Tagen gar nicht mehr so unwahrscheinlich, denn die Bundeswehr hält nämlich bis zum 17. Juli eine Gefechtsübung im Großraum Nürnberg-Fürth ab. Betroffen ist vor allem der Landkreis Fürth, genauer Zirndorf, Oberasbach, Stein und die Gemeinden Weinzierlein, Solkendorf und Seckendorf. Um die 130 Soldaten, 60 Fahrzeuge und sogar mehrere Hubschrauber sollen an der Übung beteiligt sein. Die Bevölkerung wird darum gebeten, sich möglichst von der Übung fernzuhalten. Wenn ihr in den nächsten Tagen ein bisschen was mitbekommt, ihr könnt beruhigt sein, es handelt sich hier nur um eine Übung.
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2: Ich bin Julia Wasilkow. Guten Morgen. Für die deutsche Industrie ist es ein Lichtblick. Kanada will seine neuen U-Boote in Deutschland bauen lassen. Das hat Premierminister Carney bekannt gegeben. Der milliardenschwere Auftrag für bis zu 12 U-Boote geht an den Kieler Marineschiffbauer TKMS. Es ist der größte U-Boot-Auftrag in der Unternehmensgeschichte. Wer künftig für sein Baby eine berufliche Auszeit nimmt, muss sich auf Änderungen beim Elterngeld einstellen. Die Leistung soll nach einem Gesetzentwurf von Familienministerin Prien künftig nur noch 12 statt 14 Monate gezahlt werden. Und auch nur dann, wenn Mütter und Väter jeweils mindestens 3 Monate berufliche Auszeit nehmen. Gleichzeitig soll der Mindestbetrag von 300 auf 330 Euro und der Höchstbetrag von 1.800 auf 1.900 Euro angehoben werden. Jeder, der mit dem Auto unterwegs ist, weiß, wer an der Autobahn tankt, der zahlt oft mehr. Zahlen dazu kommen vom ADAC. Im Schnitt sind es bundesweit 33 Cent mehr pro Liter. Wer nach der Ausfahrt tankt, spart also bei einem 50-Liter-Tank rund 16 Euro. In Bayern und Rheinland-Pfalz ist der Unterschied mit über 40 Cent noch größer.
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4: Mit Tanja Scholl. Der Lorenzer Platz in Nürnberg wird zum grünen Tor in die Altstadt. Nach rund einem Jahr Sanierung hat die Stadt den neu gestalteten Platz offiziell freigegeben. Neben einem Trinkwasserbrunnen gibt's jetzt auch einen Spielebrunnen, der sich besonders für Kinder eignet. Außerdem sorgen offene Baumscheiben dafür, dass das Regenwasser besser versickern kann und so den Pflanzen zugutekommt. Bürgermeister Andreas Kriegelstein.
5: Das Wichtigste ist, glaube ich, dass wir jetzt tatsächlich mehr Grün haben. Das heißt mehr Bäume, aber auch mehr Flächen, wo wir jetzt auch wirklich Pflaster rausnehmen konnten. Das heißt, es waren jetzt Flächen da, die wir entsiegeln konnten. Und dadurch steigern wir die Aufenthaltsqualität durch die Bänke, auch durch den neuen Brunnen. Also ich glaube, es ist insgesamt ein schöner Platz geworden.
4: Die Kosten von rund 2,3 Millionen Euro wurden zum Großteil vom Freistaat Bayern und der Sparkasse Nürnberg übernommen.
6: Danke, Tanja.
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6: 7:35, Stauminuten sparen wir uns. Es gibt einen Blitzer in Nürnberg in der Bartholomäusstraße stadtauswärts. Danke an Kerstin fürs Melden gerade eben. Staus und Blitzer immer gleich an die 08000 98 6 98 6. Gute Fahrt.
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6: 20 Grad haben wir schon in Bislohe, 20 auch in Feucht und am Nürnberger Flughafen. Heute werden es bis zu 30 Grad, dazu ein Sonne-Wolken-Mix und ein Gott sei Dank böiger Wind, der das Ganze dann doch nicht so drückend rüberkommen lässt. Morgen nur noch 23 Grad Top-Temperatur. Temperaturen steigen aber wieder an, Donnerstag und Freitag bis auf über 30 Grad. Und dazu Sommer und Sonne.
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6: Und glücklicherweise gibt es in dieser Woche im 80er-Quiz ein Ticket für Nürnberg-Bar zu gewinnen. Also könnt euch ein bisschen abkühlen. Gleich hier, neue Runde, neues Glück. Nach Falco, Out of the Dark. Und kennt ihr das, wenn ihr das Radio anmacht oder läuft ein Song und ihr bekommt sofort Gänsehaut? So geht's mir immer bei der Nummer hier von Mike and the Mechanics. All I Need is a Miracle.
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0: Ganz entschleunigt reinstarten in den Dienstagmorgen hier mit 98.6 Charivari, 7.49 Uhr.
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0: Und wir summen mal alle mit bei diesem 80er-Jahre-Werbespot. Mhm.

0: La la la la.
1: Um was ging's denn hier? 0890-6986, heute nur per WhatsApp-Sprachnachricht.
2: Guten Morgen, hier ist der Kai. Also das war Schokokrossi. Habe ich auch immer ganz gerne gegessen.
1: Oh ja, Kai, du hast recht. Es ging um... Achtung! Ganz genau, der legendäre Werbespot im Aufzug. Kai ist mit dabei im Verlosungstopf für Freitag.
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0: Wie sieht's aus mit den Hitzeschäden bei der VAG? Kleines Update gibt's gleich bei uns hier in den 98.6 Charivari-Nachrichten. In knapp 2 Minuten mit Tanja Scholl.
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2: Ich bin Julia Wasilkow. Guten Morgen. Wer künftig für sein Baby eine berufliche Auszeit nimmt, muss sich auf Änderungen beim Elterngeld einstellen. Die Leistung soll künftig nur noch 12 statt 14 Monate gezahlt werden. Tine Klima.
3: Familienministerin Prien will Väter mehr in die Erziehungsarbeit einbinden. Aber es geht auch darum, 500 Millionen Euro im Jahr zu sparen. Nun soll das Elterngeld umgebaut werden. Mit Blick auf den Mutterschutz, arbeitszeitliche Beschäftigungsverbote sollen auf 12 Monate nach der Entbindung eingeschränkt werden, heißt es in dem Gesetzentwurf. Daneben soll aber auch der Mindestbetrag auf 330 Euro ansteigen und der Höchstbetrag auf 1.900 Euro.
2: Die evangelische Kirche in Deutschland warnt vor einer Flexibilisierung der Ladenöffnungszeiten an Sonntagen. Ein EKD-Sprecher sagte der Rheinischen Post, der freie Sonntag schaffe Raum für Familie, Freundschaften, Nachbarschaft und Ehrenamt. Davon profitiere am Ende die ganze Gesellschaft. Zuvor hatte die Bundesregierung angekündigt, die Öffnungszeiten für Bibliotheken und Bäckereien an Sonntagen zu lockern. Kuba ist nach einem landesweiten Stromausfall weiter ohne Strom. Die Versorgung wird nur langsam wiederhergestellt. Laut Netzbetreiber bekommen erstmal wichtige Einrichtungen wie Krankenhäuser und Zentren für Lebensmittelproduktion wieder Strom. Kuba leidet unter einer schweren Energie-, Treibstoff- und Medikamentenknappheit. Seit Monaten kommt es zu Stromausfällen. Sie sind auch Folge einer seit Jahresbeginn von den USA verhängten Ölblockade.
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5: Mit Tanja Scholl. Nach und nach rollen in Nürnberg wieder die Straßenbahnen an. Laut VG sind ab morgen Teile der Südstadt und der Hauptbahnhof wieder besser angebunden. Demnach fahren neben Teilen der Linie 4 auch wieder Züge auf Abschnitten der Linien 5, 7 und 10. VG-Sprecherin Barbara Loos.
6: Dann ist geplant, im nächsten Schritt zum Wochenende hin die Strecke zwischen Plärrer und am Wegfeld wieder in Betrieb zu nehmen und das Stück zwischen Scharraustraße und Butzenteich.
5: Im Laufe der kommenden Woche will die VAG die Hitzeschäden durch weich gewordene Fugenmasse dann auch auf den noch übrigen Strecken beseitigen. Dann können die Straßenbahnen wieder auf dem kompletten Schienennetz fahren.
7: Danke, Tanja.
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7: 8:02 haben wir es. Guten Morgen. A9 Berlin Richtung Nürnberg zwischen Hommersdorf und Schneitach. Vorsicht, Fahrzeugteile auf der Fahrbahn und Blitzer Nürnberg Bartholomäusstraße stadtauswärts. Gerade nochmal per WhatsApp bestätigt von Ulrike. Dankeschön fürs Melden. Habt ihr was für uns, Staus und Blitzer? Dann bitte gebt Bescheid. 08000 98 6 98 6. Am besten heute Morgen per WhatsApp, bis unsere technischen Probleme mit unserer Hotline wieder aufgehoben sind. Die Techniker sind dran.
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7: Jo, Wetter schön heute. 30 Grad kriegen wir, 22 haben wir schon erreicht in Limbach. In Weierhof und auch bei euch in Kleingründlach. Heute ein Sonne-Wolken-Mix. Wind geht oben drauf noch dazu. Also das ist auch gut so, weil sonst wird es wieder so schwül. Und der Wind macht es dann doch ein bisschen erträglicher. Morgen 23 Grad, Sonne-Wolken-Mix. Donnerstag, Freitag hochsommerlich und über 30 Grad teilweise.
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7: Ich habe mir vor kurzem gedacht, was ist denn los mit unserer Jugend? Samstagabend 10:30, mein Sohn kommt mit seiner Freundin aus dem Zimmer, beide eine Tasse Tee in der Hand und ich sage zu ihm, hey, was ist denn nicht in Ordnung mit euch? Es ist Samstagabend, ihr seid zu Hause und trinkt Tee.
9: In so einem Alter musst du doch aussehen, da musst du mit Gleichaltrigen treffen und auszufinden, wenn man miteinander umgeht. Wir haben uns immer getroffen und haben Kraft und...
7: Genau, Comedian Helmut Binser. Versteht das auch nicht? Gleich hier Deutschlands beste Comedians machen wir in gut 7 Minuten nach dem 90er von den Four Non Blondes. What's up? Und unsere riesen 80er, jetzt Nick Kershaw auf Charivari.

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0: Einen schönen guten Morgen hier auf 98.6 Charivari. Kommt alle gut rein.
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0: Ey, wenn ich an früher zurückdenke, na, an die 80er. Da, wir waren Dienstag, Mittwoch, Donnerstag, Freitag, Samstag, Sonntag und manchmal auch Montag unterwegs. Ja, und wenn wir da mal frei hatten, dann ja, Freunde, dann gab es hier Partys ohne Ende. Das hat sich alles grundlegend geändert bei den jungen Leuten. Hier kommt Helmut Binzer.
2: Die wollen noch niemand raus in ein Zimmer. Die wollen nur noch drin, eine schauen da im Bleistessen, im Zimmer drin. Die glauben, wir haben einen Controller, haben sie ihr Leben unter Kontrolle. Haben sie aber nicht. In so einem Alter musst du doch aussehen, da musst du mit Gleichaltrigen treffen und herausfinden, wenn man miteinander umgeht. Wir haben uns immer getroffen und haben Kraft und... In der Nacht haben wir mit dem Motorradl ohne Helm auf Straubing gefahren und haben einen Zigarettenautomaten ausgeräumt. Ja. Ausflüge machen. Dass man herausfinden kann, wie kann ich mich in dieser Gesellschaft einbringen.
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Morgen hier auf eurer Lieblingsstation. Hier ist 98.6 Charivari. 18 Minuten nach 8 mittlerweile. Urlaub in der eigenen Stadt machen, das geht wunderbar. Also so ohne Koffer, Jetlag und leeren Geldbeutel hinterher. Die Stadt Fürth macht's möglich, denn für die Fürtherinnen und Fürther gibt's auch in diesem Jahr wieder die Aktion zum Gast in der eigenen Stadt. Die Aktionswochen sind heuer vom 22. bis 23. August sowie bis zum vom 29. bis 30. August. In dieser Zeit können die Fürther Urlaub in der eigenen Stadt machen und ja, klassische Touristenprogramme erleben. Mit dabei zum Beispiel eine Übernachtung mit Frühstück, kostenfreier Eintritt in 4 Fürther Museen und in die Kunstgalerie Fürth sowie ein Wochenendticket der Infra und eine Stadtführung. Alles für nur, Achtung, jetzt kommt's, 79 € pro Person. Und die Anmeldung, die startet heute um 12 Uhr über tourismus-fürth.de.

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2: Ich bin Julia Wasilkow. Guten Morgen. Wer künftig für sein Baby eine berufliche Auszeit nimmt, muss sich auf Änderungen beim Elterngeld einstellen. Die Leistung soll künftig nur noch 12 statt 14 Monate gezahlt werden. Tine Klima.
3: Familienministerin Prien will Väter mehr in die Erziehungsarbeit einbinden. Aber es geht auch darum, 500 Millionen Euro im Jahr zu sparen. Nun soll das Elterngeld umgebaut werden. Mit Blick auf den Mutterschutz, arbeitszeitliche Beschäftigungsverbote sollen auf 12 Monate nach der Entbindung eingeschränkt werden, heißt es in dem Gesetzentwurf. Daneben soll aber auch der Mindestbetrag auf 330 Euro ansteigen und der Höchstbetrag auf 1.900 Euro.
2: Die evangelische Kirche in Deutschland warnt vor einer Flexibilisierung der Ladenöffnungszeiten an Sonntagen. Ein EKD-Sprecher sagte der Rheinischen Post, der freie Sonntag schaffe Raum für Familie, Freundschaften, Nachbarschaft und Ehrenamt. Davon profitiere am Ende die ganze Gesellschaft. Zuvor hatte die Bundesregierung angekündigt, die Öffnungszeiten für Bibliotheken und Bäckereien an Sonntagen zu lockern. Kuba ist nach einem landesweiten Stromausfall weiter ohne Strom. Die Versorgung wird nur langsam wiederhergestellt. Laut Netzbetreiber bekommen erstmal wichtige Einrichtungen wie Krankenhäuser und Zentren für Lebensmittelproduktion wieder Strom. Kuba leidet unter einer schweren Energie-, Treibstoff- und Medikamentenknappheit. Seit Monaten kommt es zu Stromausfällen. Sie sind auch Folge einer seit Jahresbeginn von den USA verhängten Ölblockade.
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4: Mit Tanja Scholl. Es geht um Kindesmissbrauch per Livestream. Deshalb muss sich ab heute ein 53 Jahre alter Mann aus Mittelfranken in Nürnberg vor Gericht verantworten. Opfer war ein philippinisches Mädchen. Laut Staatsanwaltschaft war es zum Zeitpunkt der Taten 8 bis 11 Jahre alt. Justizsprecherin Tina Hase.
5: Der Angeklagte soll die Mutter des Kindes über einen WhatsApp-Kontakt dazu gebracht haben, gegen Geld ihr Kind bei Ausführung der von ihm beschriebenen sexuellen Handlung zu filmen und ihm das Bildmaterial zu schicken. Teils soll er das Mädchen auch direkt angewiesen haben und vereinzelt auch Live-Übertragungen gefordert haben. Insgesamt 97 einzelne Missbrauchstaten listet die Anklageschrift auf.
4: Bei einer Verurteilung drohen dem Mann bis zu 15 Jahre Haft. Das Landgericht Nürnberg-Fürth hat 5 weitere Prozesstage angesetzt. Mitte August soll das Urteil fallen.
6: Danke, Tanja.
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6: Alles ruhig soweit. Also normaler Berufsverkehr jetzt um 3 Minuten nach 8:30 mittlerweile. Ein Blitzer haben wir in Nürnberg. Bartholomäusstraße stadtauswärts. Und das war's auch schon. Staus und Blitzer immer gleich an die 08000 98 6 98 6. Heute Morgen bitte nur per WhatsApp, weil unsere Hotline ist gerade hier in Mache. Da geht irgendwas nicht.
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6: T-Shirt-Wetter, 23 Grad in Albach, in Karlsburg und auch in Thon. Heute bis zu 30 Grad am Nachmittag. Schwül warm wird es eher nicht, weil es gibt Wind. Und dann wird es nicht so drückend. Temperaturen morgen nur noch um 23 Grad. Vormittags kann es sogar ein bisschen tröpfeln. Also eher durchwachsen morgen. Donnerstag, Freitag dann wieder hochsommerlich mit bis zu über 30 Grad.
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6: Und da kann Donald Trump noch so oft bei der FIFA und bei Gianni Infantino heißt er ja, anrufen, wie er will. Und die USA ist raus. 4:1 gegen Belgien verloren gestern. Und auch Spanien ist weiter im Viertelfinale jetzt. Und zwar haben sie Portugal rausgehauen. Das war das letzte Spiel von Cristiano Ronaldo. Und weil wir gerade über die WM sprechen, WM auch das Thema heute im Franken-Duell, gleich nach Aha, Hunting High and Low und die 90er, Sommer 92 mit Charles and Andy.

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2: Passend zur Fußball-WM haben wir 100 Franken gefragt. Nenne ein Gastgeberland einer Fußball-WM. Und ich darf erstmal meine beiden Kandidaten begrüßen. Susanne aus Nürnberg.
3: Hallo, guten Morgen.
2: Und der Tom ist auch dran.
4: Morgen.
2: Susanne, was glaubst du, was war denn die meistgenannte Antwort?
3: Brasilien.
2: Brasilien? Oh nee, das war gar nicht mit dabei.
3: Ja, super.
2: Tom, was glaubst du, was war in den Top 5 der meistgenannten Antworten auf die Frage, nenne ein Gastgeberland einer Fußball-WM?
4: Deutschland.
2: Deutschland. Die Top-Antwort. 38 Mal. Denn Deutschland, wir waren ja dran 1974, sind wir Weltmeister geworden damals. Und 2006, das war nicht ganz so erfolgreich im Sommermärchen. Die USA war 16 Mal in den Antworten mit dabei. Die waren ja 94. Und jetzt wieder Frankreich, Italien und Mexiko. Mexiko jetzt Co-Gastgeber. Insgesamt dreimal schon am Start mit 1970, 86 und 2026. Also das waren die meistgenannten Antworten. Susi, danke dir fürs Mitspielen.
3: Gerne, dankeschön.
2: Tom, ein Ticket für Nürnberg-Bad.
4: Dankeschön, vielen Dank.
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1: Das Album Thriller von Michael Jackson ging ca. 120 Millionen Mal über den Ladentisch. Einige vermuten sogar bis zu 150 Millionen Mal. Für das Album wurden allerlei großartige Musiker verpflichtet. Für den Background-Gesang holte Jackson seine Schwestern Janet und LaToya oder auch Soul-Größen wie James Ingram. Für die Instrumente bediente er sich bei Toto, Steve Lukather, Jeff und Steve Porcaro und David Page. Am Keyboard

0: Stars, unter anderem David Foster, der selbst 16 Grammys gewonnen hatte. Und für den Song Beat It suchte man einen Rockgitarristen und Michael Jackson bat seinen Produzenten Quincy Jones, bei Eddie Van Halen anzurufen. Und der glaubte erst nicht, dass am anderen Ende Quincy Jones am Apparat ist.
1: Und so, Quincy, this is Eddie? I'm going, yeah, what the fuck you want, you asshole? And he's going, Quincy Jones, man, I'm going,
2: sorry, you know.
0: Und Quincy erzählt,
3: and I decided to call Eddie Van Halen, and I didn't know him, to come.
0: Ich habe gar nicht gewusst, wer er ist. Ich rief ihn an und sagte, hi, hier ist Quincy Jones. Und er glaubte mir nicht. Er antwortete nur, hey, stiehl mir nicht meine Zeit, und hat aufgelegt. Dann habe ich es noch dreimal versucht und dann meinen Assistenten anrufen lassen. Und ihm hat er geglaubt. Wir haben uns dann getroffen und Eddie war wirklich sehr zuvorkommend und höflich. Eddie Van Halen wollte übrigens keine Gage und auch keine Nennung in den Credits, weil von der Band Van Halen niemand wissen sollte, dass er den Gitarrenpart bei Beat It eingespielt hat. Schwierig, wenn der Song dann ein Welthit wird. Michael Jackson und Beat

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0: Der große Prinz auf 98.6 Charivari. 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
1: Die aktuelle Zeit.
0: 8.58 Uhr.
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9: Ich bin Julia Wasilkow. Guten Morgen. Ab 2027 sollen Rum, Wodka und Co. teurer werden.

0: Auf 98.6 Charivari. Dienstag, 7.7. Soldaten, Militärfahrzeuge, Kampfjets, Hubschrauber. Überall, wo man hinschaut, klingt nach einem gruseligen Szenario, aber das ist in den nächsten Tagen wohl gar nicht mehr so unwahrscheinlich. Denn die Bundeswehr hält nämlich bis zum 17. Juli eine Gefechtsübung im Großraum Nürnberg-Fürth ab. Betroffen ist vor allem der Landkreis Fürth, genauer gesagt Zirndorf, Oberasbach, Stein und die Gemeinden Weinzierlein, Solkendorf und Seckendorf. Um die 130 Soldaten, 60 Fahrzeuge und sogar mehrere Hubschrauber sollen da an der Übung beteiligt sein. Und ihr werdet gebeten, euch möglichst davon die Übung fernzuhalten. Wenn ihr also in den nächsten Tagen etwas mitbekommt, ihr könnt beruhigt sein. Es handelt sich nur um eine Übung.
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7: Willkommen im Sommer 2026.
8: Ich glaube, so jemand nimmt so eine große Decke mit und jeder ein bisschen was zu essen mit, ein Kartenspiel, und dann sitzt man einfach so unter der Sonne und entspannt sich so für ein paar Stunden mit seinen Freunden.
9: Das ist dieser Geruch von Wasser, Sand, Ufer, Schilf, das eben. Und natürlich die Wärme. Die Wärme auf diesem Sand, das ist unvergesslich.
7: Und dazu der Geschmack von leckerem Malaga-Eis oder Tiramisu-Eis, Vanille, Erdbeer. Oh, ja. Und dafür sorgen wir von 98.6 Charivari. Und da müsst ihr nicht mal irgendwo raus. Das bringen wir euch direkt vorbei in die Arbeit. Wie es funktioniert, wie ihr mitmachen könnt, das verraten wir euch gleich hier in, ja, gut 10 Minuten.

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0: Vormittag hier auf 98.6 Charivari, Sommer in Franken. Heute wieder bis zu 30 Grad. 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

Monsterballade aus den 80ern von Spandau Ballet mit True hier auf 98.6 Charivari. So, ich muss auch ganz kurz mal das Studio rausweiseln und hier feucht rauswischen. Jenny macht sich gleich hier fertig an den Start. Ab 10 dann für euch vorher. Tanja Scholl bringt euch wie immer auf den neuesten Stand der Dinge in Sachen Nürnberg, Fürth, Erlangen und Region. Gleich hier nach Jennifer Lopez.

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3: Ja, so eine Minute vor 10.
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5: Ich bin Julia Wasilkow. Nicht kurze Erkältungen, sondern lange, schwere Krankheiten treiben die Kosten der gesetzlichen Krankenversicherung in die Höhe. Das zeigt eine Analyse des BKK-Dachverbands. Tine Klima.
6: Psychische Belastungen in der Arbeitswelt nehmen immer weiter zu. Zwar machten sie nur 5,4% aller Krankschreibungen aus, im Schnitt dauerten sie aber mehr als 5 Wochen an. Daher die Forderung des BKK-Dachverbands, eine ernsthafte Debatte über Präventionsstrategien. Das Krankengeld zähle inzwischen mit 21,6 Milliarden Euro zu den größten Ausgabepositionen der Krankenversicherung, so die BKK.
5: Das Elterngeld soll leicht steigen. Die Bezugsdauer könnte aber um 2 Monate verkürzt werden. Das steht in einem Gesetzentwurf des Bundesfamilienministeriums. Demnach soll es das Elterngeld künftig nach Plänen von Familienministerin Prien nur noch 12 statt 14 Monate geben. Vorausgesetzt, beide Elternteile nehmen mindestens 3 Monate Auszeit. Viele Rathäuser in Deutschland nutzen oder testen für Verwaltungsaufgaben mittlerweile künstliche Intelligenz. Das ist das Ergebnis einer Forsa-Umfrage in Gemeinden mit mindestens 1000 Einwohnerinnen und Einwohnern. Demnach gab gut die Hälfte an, dass KI bereits eingesetzt oder zumindest erprobt wird. Bei 43% der Befragten ist KI aktuell noch kein Thema.
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8: Mit Tanja Scholl. Wenn bei einem Rettungseinsatz Kinder betroffen sind oder sie ins Krankenhaus müssen, dann kann ein Kuscheltier Trost spenden. Die Nürnberger Feuerwehr und das Kinderklinikum konnten jetzt ihren Vorrat an Stofftieren wieder auffüllen, dank des Roundtable Clubs. Der Verein hat beiden Institutionen je 270 Trosttiere gespendet. Zusammengekommen sind die bei einer Aktion in der Nürnberger Innenstadt. Passanten konnten Stofftiere im Doppelpack kaufen. Ein Tier durften sie als Erinnerung behalten, das andere ging in den Spendentopf. Insgesamt kamen so 540 Trosttiere zusammen. Im kommenden Frühjahr will der Verein die Aktion wiederholen.
9: Und das ist so wichtig. Mein Großer hat sich mit 3 den Arm gebrochen und hat Hupsi bekommen vom Roten Kreuz. Und Hupsi schläft immer noch in seinem Bett. Oh Gott, jetzt kriege ich wieder Ärger. Wobei, der ist in der Schule. Ja, alles gut.
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9: Warte mal, jetzt müsst ihr alle noch mal ganz kurz in das Licht schauen. Zick, zick. Ihr habt alles vergessen, was ich in den letzten 30 Sekunden gesagt habe. Es pubertiert und es ist auch ganz klar, weil wenn ich mit solchen Geschichten komme, kriege ich jetzt echt Ärger daheim. Also vergesst es wieder. Was wir nicht vergessen, ist die A6 Amberg Richtung Nürnberg. Da müssen viele rüber. Zwischen Kreuz Altdorf und Nürnberg Ost gibt es da Gefahr durch ein defektes Fahrzeug. Mehr haben wir nicht. Ja, habt ihr was, anrufen 08000 98 6 98 6. Danke. Ein Windhammer, der ist aber heute harmlos. Ein paar Wolken sind mit dabei. 4 Stunden Sonne soll es geben. Eine Regenwahrscheinlichkeit von 20% heute bei Höchstwerten um 30 Grad an der Bärenschanze. Morgen 50% Regenwahrscheinlichkeit in Neuses. Dann kurz bei 23 Grad. Und ab Donnerstag geht's dann wieder los mit dem Sommer.
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Hallo ihr Lieben, ich freue mich sehr, dass ihr mit dabei seid. Ja, jetzt kommt der Sommer wieder zurück. Jetzt macht man auch wieder Ausflüge ins Freibad oder auch an die Seen bei uns, was wir ja wirklich fantastisch viele haben. Und dann gucken wir uns doch mal an, was man da nicht was man da nicht vergessen sollte. Was ist denn jetzt los? Komm mit so einem Kaffee.

0: Heute ist der Tag des Freibades. Ja, deswegen gehen wir mit euch zusammen an den See. Das kann ja wirklich wunderschön sein, vor allem wenn wir hier bei uns in Franken sind. Wir haben ja so viele fantastische Seen, wo wir den Tag verbringen können. Und da haben wir uns überlegt von 98.6 Charivari, hey, was nehmt ihr denn eigentlich so mit an den See?
1: Immer eine relativ unauffällige Tasche mitnehmen oder irgendwie so eine alte Pringles-Packung und da die Wertsachen reinpacken. Kommt kein Mensch darauf, dass da irgendwie Wertsachen drin sein könnten. Und das ist sehr praktisch, wenn man mal seine Sachen länger stehen lässt.
2: Früh da sein, wenn man mit dem Auto fahren möchte, wegen den Parkplätzen, vor allem bei den heißen Temperaturen.
3: Paddelboard besorgen.
4: Die Wasserflasche in den Kühlschrank. Heißt, sie hat die ganze Nacht lang Zeit, um richtig kalt zu werden. Und dann hält sie auch echt relativ lange.
5: Kühlbox mitnehmen mit genug Eis und kühle Getränke. Und die Sachen immer im Schatten liegen lassen.
6: Also was bei meinem Seebesuch nicht fehlen darf, ist eine digitale Kamera, um den Besuch auch immer in Erinnerung zu behalten.
0: Kollegin Steffi hat auch noch einen Tipp.
7: Wie oft gab schon die Situation, da hatte ich frisches Obst dabei, hab's gegessen und dementsprechend auch gesabbert, weil Obst sabbert nun mal auf die Hände und überall hin. Oder ein Eis, das schmilzt sofort bei warmen Temperaturen. Oder man langt aus Versehen so neben dem Handtuch dann in Gänsekacker rein. Kann auch passieren. Also mein Tipp für euren Ausflug zum See, Feuchttücher. Brauchen nicht nur die Babys, nein, auch die Erwachsenen.
0: Ja, was wir noch für Tipps haben, das hört ihr nachher bei Sarina ab 3. Nee, bei Ann-Kathrin, die hat dort Sendung. Da habe ich auch noch einen heißen Tipp für euch und zum Beispiel auch, was unser Kollege Maxi Freitag immer mit im Gepäck hat. Jetzt aber die Sisters bei Shari. 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

0: The Human League und Human bei 98.6 Charivari. So, gleich müssen wir unsere Skills rausholen, weil wir sind jetzt alle Backstreet Boys Fans. Auch die, die es nicht sind, die haben jetzt verkackt, die müssen jetzt mitmachen. Auch der Peter aus der Buchhaltung, weil das jetzt so sein muss. Denn bei uns gleich, as long as you love me, da muss man auch theatralisch den Arm nach oben recken und dann wieder mit der Faust Richtung Herz ziehen. Also das könnt ihr jetzt gleich mal üben während der Werbung. Davor ein Titel, den Nick Kershaw damals 84 selbst geschrieben hat und es war auch ein Riesenerfolg. Ihr hört gleich bei extra viel Musik am Stück auf 98.6 Charivari. 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

0: unverkennbar, oder? Supertramp erkennt man immer sofort. Liebe ich. Ich liebe unsere Mucke auch. Mit den 90ern, klar, das war natürlich meine Sturm- und Drangzeit. Gleich hören wir Zuckerro und Paul Young mit Sense und Donner. Da habe ich jetzt nicht so drauf abgehottet. Aber dann ein Titel, der danach kommt. The Black Eyed Peas, darauf können wir uns in der nächsten halben Stunde freuen.
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0: 1:58.
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2: Ich bin Joshua Heise. Krankschreibungen ab dem ersten Krankheitstag. Das ist der Plan der Bundesregierung. Kritik daran kommt jetzt aus den eigenen Reihen. Der Vorsitzende des Union Arbeitnehmerflügels Radtke sagte im ZDF,
3: es darf nicht der Eindruck entstehen, die Menschen seien zu faul. Leute, die keine Lust haben, die blau machen, die hat es immer und zu jeder Zeit gegeben.
2: Kanzler Merz begründet die geplanten strengeren Regeln damit, dass der Krankenstand gesenkt werden solle. Wer ein Kind bekommt, geht häufig in Elternzeit. Diese soll nach Plänen von Familienministerin Prien von 14 auf 12 Monate verkürzt werden und auch nur bezahlt werden, wenn beide Elternteile mindestens 3 Monate eine berufliche Auszeit nehmen. Gleichzeitig soll aber der Mindestbetrag von 300 auf 330 Euro und der Höchstbetrag von 1.800 auf 1.900 Euro steigen. Jeder, der mit dem Auto unterwegs ist, weiß, wer an der Autobahn tankt, der zahlt oft mehr. Der ADAC kann das bestätigen. Demnach sind es bundesweit im Schnitt 33 Cent mehr pro Liter. Heißt, wer nach der Ausfahrt tankt, spart bei einem 50-Liter-Tank rund 16 Euro. In Bayern und Rheinland-Pfalz ist der Unterschied mit über 40 Cent noch größer.
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5: Mit Chris Wahle. Sonnencreme, Schweiß und Urin haben im Nürnberger Freibad Langsee für eine vorübergehende Schließung gesorgt. Durch die Stoffe ist eine Ablagerung im See entstanden, die abgetragen werden muss. Das ist aber nicht finanzierbar. Deshalb muss sich der See nun selbst erholen. Und das ist nur bei unter 30 Grad und Regen möglich. Aktuell beträgt die Sichttiefe des Sees in Mögeldorf nur 45 Zentimeter. So können die Betreiber die Verkehrssicherungspflicht nicht mehr einhalten.
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6: Wenn ihr ein neues Kennzeichen braucht, dann ab auf die A9 München-Nürnberg. Zwischen Himmut-Allersberg liegt da eins auf der Fahrbahn. Habt ihr weiteres, gerne eine WhatsApp schreiben an die 08000 98 6 98 6. Frankenwetter. 30 Grad und viel Wind heute in Kirchensittenbach in Festenbergskreuth. Der Ort, der, glaube ich, immer buchstabiert werden muss, wenn man irgendwo seine Adresse angibt, der freut sich morgen über kühle 23 Grad, ein bisschen Regen am Vormittag, aber dann ab Donnerstag kommt der Sommer wieder mit fast 30 Grad.
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6: 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Mit Jenny, hallo. Am Freitag gibt's eine Live-Show. Da könnt ihr uns mal beäugen, schauen, wie das so abläuft, uns über die Schulter gucken. Aber nicht so hektisch atmen, das mögen wir nicht. Ja? Wo das alles stattfindet, erfahrt ihr gleich.

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0: Eine der ersten Lieder von Madonna hören wir gleich. Und das ist so locker, leicht und flockig. Passt total gut zu den Temperaturen. True Blue, 86 rausgekommen. Paar Jahre später kam dann Ace of Base um die Ecke, die ollen Schweden mit The Sign. Gleich zu hören bei 98.6 Charivari.
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0: Der Sascha, I feel lonely, gleicht der Eros Ramazzotti, der gerade ja seine Tochter zum Altar gebracht hat. Am Wochenende hat Aurora geheiratet. Das wunderschön. Hören wir gleich mit Pio Bella Corsa.
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4: Die aktuelle Zeit?
0: 2:12.
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15: Ich bin Joshua Heise. Wer sich eine Wärmepumpe oder andere klimafreundliche Heizungen einbauen will, bekommt bald wohl weniger Geld vom Staat. Das zeigt eine Vorlage für den Haushaltsausschuss des Bundestages, die der Deutschen Presseagentur vorliegt. Demnach soll der maximale Zuschuss von 21.000 auf 13.200 Euro sinken. Für Geringverdiener und Familien gibt es aber Ausnahmen.

0: Die Lebenserwartung in Deutschland war im letzten Jahr so hoch wie noch nie. Laut Statistischem Bundesamt lag sie bei Frauen bei fast 84 Jahren, bei Männern bei knapp 79 Jahren. Das sind 2 bzw. 3 Monate mehr als im Vorjahr. Die bundesweit höchste Lebenserwartung hat Baden-Württemberg. Wichtig, die Lebenserwartung ist keine Prognose, wie alt man wird, sondern fasst die Sterblichkeit über alle Altersjahre hinweg zusammen. Deutschland gleich Gründerland? Neue Zahlen des Start-up-Verbandes zeigen, dass im ersten Halbjahr über 3000 neue Firmen gegründet wurden. Das sind über die Hälfte mehr als im zweiten Halbjahr 2025. Laut Verbandschefin Pauster war vor allem KI der treibende Faktor. Demnach ermögliche sie Gründern einen schnelleren, einfacheren Start. Die meisten Unternehmen werden in Berlin gegründet.
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2: mit Chris Wahle. Kindesmissbrauch per Livestream. Deshalb muss sich ab heute ein 53 Jahre alter Mann aus Mittelfranken in Nürnberg vor Gericht verantworten. Zum Prozessauftakt hat der Angeklagte die Vorwürfe jetzt eingeräumt. Opfer war ein philippinisches Mädchen. Laut Staatsanwaltschaft war es zum Zeitpunkt der Taten 8 bis 11 Jahre alt. Der 53-Jährige soll den schweren sexuellen Missbrauch des Kindes über Jahre hinweg per Livestream verfolgt und auch angeleitet haben. Die Generalstaatsanwaltschaft wirft dem Mann insgesamt 95 Taten vor. Bei einer Verurteilung drohen dem 53-Jährigen bis zu 15 Jahre Haft. Das Landgericht Nürnberg-Fürth hat 5 weitere Prozesstage angesetzt. Am 13. August soll das Urteil fallen.
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4: Schneeklinger Straße Nürnberg einwärts wird genauso geblitzt wie auf der A73 Nürnberg-Bamberg Höhe Erlangenbruck. Danke an die Micha, die hat sich über Telefon bei uns gemeldet, über die 0800 98 6 98 6. In Diedersdorf, ja, da wird es heute heiß werden, bei 27 Grad haben sie jetzt schon und 29 werden es noch morgen dann. Ein bisschen kühler in Eschenau, 23 Grad und dann kommt der Sommer wieder mit voller Wucht.
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4: 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Hallo ihr Lieben, gleich gibt's den Gossip. Da haben wir wieder einiges für euch vorbereitet. Jetzt aber erst The Flying Pickets, Only You und wie gesagt, Eros Ramazzotti und ich bin Jenny.

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1: Beim Schauspielerpaar Jada Pinkett Smith und Will Smith läuft's anscheinend wieder besser. Die beiden haben ja 97 geheiratet und 2023 haben sie bekannt gegeben, dass sie schon seit Jahren, nämlich 2016, getrennt leben und sowas wie eine offene Ehe führen. Jetzt kam raus, dass sie vor 2 Jahren wieder zusammengezogen sind und die zwei seien wirklich glücklich, lieben sich und stehen sich wie eh und je bei, sagt jedenfalls ein Insider. Na, würde mich freuen. Der Flori Silbereisen, der hat ein Ritual, ja? Immer vor großen Live-Shows hat er was an, nämlich eine Unterhose. Das ist schon mal sehr lobenswert, aber es ist eine Glücksunterhose. Ja, die ist wohl immer mit dabei, ist rot und muss angezogen werden. Also ich hoffe, er wäscht sie jedes Mal, denn er hat ja viele Live-Shows und wenn da ein paar aufeinander folgen, dann muss ja die Waschmaschine hier in voller Montur laufen. Das ist schon mal klar. George Clooney, da freut sich auch, der Hollywood-Star bekommt beim internationalen Filmfestspielen von Venedig einen goldenen Löwen für sein Lebenswerk. Und mit der Auszeichnung würdigt das Festival seine jahrzehntelange Karriere als Schauspieler, Regisseur und Produzent. Verdient, wie ich finde.
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0: Eine Ballade mit wahnsinnig toller Aussagekraft, das bekommt ihr jetzt gleich auf die Ohren bei extra viel Musik am Stück. Nämlich Michael Jackson mit Heal the World.
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0: Ich habe einen leichten Schnupfen, Sommerschnupfen. Auch kein Mensch, habe ich. Jetzt habe ich mir aus dem Thailand-Urlaub so kleine Plastikbehälter sind es, die kann man aufdrehen und drinnen ist dann ein Netz gespannt und unter dem Netz sind ganz viele Kräuter, die riechen genauso wie das chinesische Heilöl, was man sich auf die Schläfen machen kann. Andere Leute deppen, machen es auch irgendwo anders hin und dann brennt es wie Sau. So. Und daran kann man schnubbeln und das haut dir die Nebenhöhlen frei, Freunde, das ist ein Traum. Auch ein bisschen Hirn weg, aber es ist mir gerade total wurscht, weil ich kriege gerade keine Luft mehr. Und während ich jetzt schnubbel, lauschen wir den Nachrichten und gucken gleich mal, wann der Sommer wieder kommt.
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3: Die aktuelle Zeit.
0: 2 vor 1.
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10: Ich bin Joshua Heise. Eine Betriebsrente ist die beliebteste Zusatzleistung bei Arbeitnehmerinnen und Arbeitnehmern. Die Allianzversicherung hat gut 160 Unternehmen befragt und herausgefunden, dass vor allem Großkonzerne diesen Benefit anbieten. Kleinere Betriebe mit weniger als 10 Mitarbeitenden eher seltener. Weitere beliebte Benefits sind das Homeoffice und eine betriebliche Krankenversicherung. Der Bundesregierung fehlt das Geld und deshalb soll es bald weniger Förderung von Wärmepumpen und anderen klimafreundlichen Heizungen geben. So steht es in einem Entwurf für den Haushaltsausschuss des Bundestages, der der dpa vorliegt. Die Maximalfördersumme soll demnach schrittweise von derzeit 21.000 auf 13.200 Euro sinken. Für Familien und Geringverdiener gibt es Ausnahmen. Im Laufe der vergangenen Jahre ist die Zahl der Toten im Straßenverkehr gesunken, nicht aber 2025. Insgesamt überlebten mehr als 2.800 Menschen Unfälle auf Straßen oder Gehwegen nicht. Das waren gut 60 mehr als ein Jahr davor, so die Statistik. Verletzt wurden etwa 371.000 Menschen. Die häufigste Ursache für tödliche Unfälle war zu hohe Geschwindigkeit.
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11: Mit Chris Wahle. Der genaue Termin für das erste Franken-Derby der neuen Saison steht. Am Samstag, den 15. August, werden Club und Kleeblatt im Fürther Rohnhof aufeinandertreffen. Anstoß ist um 13 Uhr. Am 9. August steht für beide Vereine der erste Spieltag an. Der FCN startet mit einem Heimspiel gegen Dynamo Dresden. Die Fürther sind

0: gleich auswärts beim Bundesliga-Absteiger FC St. Pauli gefordert. Nach den zwei Spieltagen folgt die erste Runde im DFB-Pokal. Nürnberg trifft am 22. August auswärts auf den Drittligisten Viktoria Köln. Die Spielvereinigung Greuther Fürth empfängt einen Tag danach den Zweitligarivalen VfL Bochum.
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2: A6 Nürnberg-Heilbronn zwischen Schwabach-West und Neuendettelsau. Ein defekter PKW und Gefahr durch Ölspur. Deswegen ist eine Vollsperrung. A9 Nürnberg-Berlin zwischen Kreuz-Nürnberg-Ost und Laufgefahr durch Plastikteile auf dem rechten und mittleren Fahrstreifen. Die Blitzer stehen in Nürnberg-Schnieklinger Straße, dann in Gunzenhausen-Saarstraße und auf der A73 Nürnberg-Bamberg-Höhebruck. 08000 98 6 98 6, unsere Hotline direkt rein ins Charivari-Studio, falls ihr weiteres habt. Hallo Igensdorf, Deo bitte nochmal nachmachen, denn bei euch schon 27 Grad, das ist auch die Höchsttemperatur von heute. Morgen nochmal ein bisschen kühler in Lüppburg bei 22 und dann ab Donnerstag Sonnenschein pur und soweit ich sehen kann, Temperaturen über 30 Grad.
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2: 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Mit Jenny und nächste Woche bringe ich euch Abkühlung an den Arbeitsplatz. Was ihr dafür zu tun habt, das erzähle ich euch in einer Viertelstunde.

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0: freuen sich jetzt gleich auf die nächste halbe Stunde, Step by Step von Whitney Houston. New Kids on the Block Vibe ist eigentlich lieber. Das ist ja so mein Ding, ne? Aber die Whitney mag ich auch gern. Dann Sixpence None the Richer, Fleetwood Mac, Dido. Ach, bei Shari läuft's.
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0: Habe ich geliebt, haben wir damals auf der Konfirmandenfahrt rauf und runter gehört. Ich sage jetzt nicht das Jahr, das macht mich alt. Okay, 87. So schaut's aus. Ihr Lieben, gleich Ace of Base und Patrick Swayze. Oh, auch aus dem gleichen Jahr wie gerade Rick Astley. Schöne Nummer, She's Like the Winter's Dirty Dancing.
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13: Ich bin Joshua Heise. Die rechtspopulistische Parteienfamilie Europa der souveränen Nationen, kurz ESN, soll überprüft werden. Dafür hat das Europäische Parlament gestimmt. Die zuständige Aufsichtsbehörde soll nun prüfen, ob die ESN, der auch die AfD angehört, gegen EU-Grundwerte verstößt. Ist das der Fall, droht der Verlust des Parteienstatus und damit von EU-Fördergeldern. Familienministerin Prien will das Elterngeld reformieren. Zum einen soll die Bezugsdauer von 14 auf 12 Monate sinken. Zum anderen müssen beide Elternteile mindestens 3 Monate berufliche Auszeit nehmen, um die Förderung zu bekommen. Kritik kommt unter anderem von der grünen Fraktionsvize Kahn. Sie sagt, wer beim Elterngeld den Rotstift ansetze, sende ein fatales Signal an Familien im Land. Die Kriege von heute werden vor allem per Drohne geführt. Darauf will sich die NATO vorbereiten. Wie Generalsekretär Rutte am Rande des NATO-Gipfels in Ankara angekündigt hat, sollen in den nächsten 5 Jahren über 40 Milliarden Dollar investiert werden, um die Drohnenabwehr aufzustocken. Zudem sollen bis Ende 2027 5-mal so viele Soldaten wie bisher für den Einsatz von Drohnen ausgebildet werden.
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15: Mit Chris Wahle. Die Nürnberger Ermittlungskommission Eco-Kajal geht gezielt gegen Sexual- und Drogendelikte rund um den Nürnberger Hauptbahnhof vor. Jetzt konnten die Ermittler 2 weitere Männer im Alter von 21 und 40 Jahren festnehmen. Dem 21-Jährigen wird die Vergewaltigung von 2 Mädchen im Alter von 15 und 18 Jahren vorgeworfen. Der 40-Jährige soll den beiden vor der Tat Drogen verabreicht haben. Beide Mädchen werden jetzt psychologisch betreut. Eine musste im Krankenhaus medizinisch versorgt werden. Mit den jetzigen Festnahmen hat die Eco-Kajal bereits 10 Personen verhaftet. Der Einsatz am Nürnberger Hauptbahnhof wird fortgesetzt.
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17: A6 Nürnberg-Heilbronn zwischen Schwabach-West und Neuendettelsau. Ein defekter PKW und Gefahr durch eine Ölspur auf dem linken Fahrstreifen. Es gab einen Unfall auf der A9 München-Nürnberg kurz vor Hilpoltstein. Bitte aufgepasst dort. Und dann haben wir B14 Nürnberg-Lauf zwischen Beringersdorf und Erlenstegenstraße in Nürnberg. Da Gefahr durch einen defekten LKW. Die Fahrbahn ist deswegen auf einen Fahrstreifen verengt. In Gunzenhausen auf der Saarstraße.

0: Straße wird geblitzt. Und wenn ihr mehr habt, WhatsApp an die 0800 98 6 98 6. Danke. Heute wieder 30 Grad in Krottenbach. Morgen dann kurz wieder 23 Grad in Solkendorf, bevor es Donnerstag wieder heiß wird.
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0: 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Mit Jenny, und heute Abend dürft ihr genüsslich auf der Couch sitzen und ein bisschen Schokolade schlappeln, weil heute dürfen wir das. Heute setzt die Schokolade nicht an. Weshalb? In einer Viertelstunde.

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0: Ein Kilo pro Jahr im Schnitt essen wir sie und wir lieben es und danach haben wir ein schlechtes Gewissen. Heute aber nicht. Die Schokolade! Heute ist nämlich der große Weltschokoladentag. Aber wie mögt ihr Schokolade am liebsten?
1: Zartbitter, ohne Zucker und Milch.
2: Zimmertemperatur. Also 18 bis 22 Grad.
3: Keine Ahnung, ich esse sie einfach.
4: Ich genieße gar keine Schokolade, weil sie in der Regel nicht ethisch angebaut werden kann und geliefert werden kann. Das ist der eine Grund und zum anderen versuche ich Zucker zu vermeiden.
5: Oh, am allerliebsten genieße ich Schokolade aus dem Glas und von der Firma, die beginnt mit N. Und dann löffel ich das sehr, sehr gerne genussvoll. Ich liebe das.
6: Eigentlich immer, wenn ich an der Couch sitze, mir einen Film reinziehe und dann haue ich mir ab und zu so eine weiße Schokolade rein.
0: Gestern war es bei mir Pfefferminz-Schokolade. Das war sehr schön. Sehr kalt muss sie sein. Und bei normaler Schokolade ohne Füllung immer mit einem Glas Milch. Happy Birthday, Schokolade. I love you. Show me.

0: Madonna, Hang Up. Ja, die mochte ich dann auch noch, die 2000er Madonna. Und dann wurde es nicht mehr schön, finde ich. So, jetzt nächstes Album ist ja draußen, 15, eine Confession. On the Dance Floor 2. Habe ich noch nicht reingehört, werde ich vielleicht nachher machen, auf dem Weg mein Kind abholen. Dann ändert sich meine Meinung vielleicht. Jetzt aber erstmal aus den 80ern Lionel Richie und aus den 90ern Queen bei Extra viel Musik am Stück.
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0: So, 1, 2, 3, gute Laune. Gleich mit an, Kathrin. Ich verabschiede mich. Ja, keine Ahnung, was ich jetzt mache. Ich hole ein Kind ab. Das ist eigentlich immer so auf meiner Tagesordnung nach dem Arbeiten. Genießt den Feierabend, wenn ihr nachher habt. Und wir hören uns dann morgen um 10 wieder. Bis dann, eure Jenny.
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9: Ich bin Joshua Heise. Der Konsum von Drogen hat im letzten Jahr knapp 2200 Menschen in Deutschland das Leben gekostet. Laut dem Bundesdrogenbeauftragten Streeck ein neuer Höchstwert. Besonders alarmierend, jeder vierte Drogentote war unter 30 Jahre alt. Zudem hat sich die Zahl der Todesfälle bei der Gruppe U20 seit 2021 fast verdoppelt. Streeck macht hier vor allem Mischkonsum von Drogen mit Alkohol verantwortlich. Die Bundesregierung will den sogenannten Kindersofortzuschlag in Höhe von 25 Euro abschaffen. Das sorgt für Kritik. Linken-Fraktionschefin Reichinek sagte der Rheinischen Post, der Verlust des Zuschlags tue Familien ohne bzw. mit geringem Einkommen besonders weh. Es brauche stattdessen eine echte Kindergrundsicherung, die Kinderarmut wirksam bekämpfe. Die einen horten für den Ernstfall Konserven, die Bundesregierung Gas. Laut einer Sprecherin des Wirtschaftsministeriums soll eine nationale Gasreserve eingerichtet werden. Damit soll plötzlichen Importausfällen, etwa durch Angriffe auf Pipelines, vorgebeugt werden. Die Reserve soll über mehrere Jahre aufgebaut werden und einen Umfang von 24 Milliarden Kilowattstunden haben.
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11: mit Chris Wahle. Nürnbergs Arbeitsmarkt würde ohne Zuwanderung schrumpfen. Stadt, Wirtschaft, Arbeitsagentur und DGB ziehen deshalb an einem Strang und senden eine klare Botschaft. Integration funktioniert und sichert unsere Zukunft. Renata Häuplein, Geschäftsführerin des Nürnberger Jobcenters.
12: Wir haben jetzt aus dem Jobcenter heraus 3000 Menschen mit Fluchtgeschichte im letzten Jahr in Arbeit integrieren können. Wenn wir auf die Gesamtzahl gucken, dann haben wir von allen Menschen, die wir in Arbeit bringen, ungefähr 50%, die ausländischen Background haben, die wir auch gut in Arbeit bringen können.
11: Insgesamt hilft das Jobcenter Nürnberg-Stadt rund 43.000 Menschen, ihren eigenen Weg in Arbeit und ein selbstbestimmtes Leben zu finden.
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13: Servus, liebe Autofahrer. Wir schauen auf die A6 Nürnberg Richtung Heilbronn zwischen Schwabach-West und Neundettelsau. Achtung, Pannen-LKW, der blockiert hier die rechte Spur. An der B14 Nürnberg-Lauf in beide Fahrtrichtungen zwischen Nürnberg-Beringersdorf und Erlenstegen ist ein LKW liegen geblieben. Hier ist die Fahrbahn jetzt verengt, betrifft wie gesagt also einmal Richtung Nürnberg, aber auch Richtung Lauf. Außerdem wird geblitzt und zwar in Rot in der Münchner Straße statt auswärts und in Feucht in der Regensburger Straße. Staus und Blitzer könnt ihr mir gerne immer melden. Einfach eine WhatsApp schicken oder anrufen. Beides kostenfrei und für beides gilt diese Nummer, die 08000 98 6 98 6. So richtig durchlüften ist heute gar nicht so einfach. Bei uns knallt die ganze Zeit die Fenster. Jetzt haben wir sie eben doch wieder zugemacht. 29 Grad aktuell in Schwabach, 29 Grad auch in Erlangen. Fühlt sich lange nicht so heiß an, wie wir es die letzten Tage oder vor ein paar Tagen mal hatten. Aber ziemlicher Wind geht eben. Heute Nacht bleibt es auch nicht ganz trocken. Da kann es kurz mal ein bisschen tröpfeln. Und morgen ist es deutlich kühler. 23 Grad maximal dann.
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13: 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Ja, Katrin hier. Servus, gleich haben wir es 4 Minuten nach 3. Ich muss mich ja mal outen.

wir so Wetterlagen haben wie im Moment, wo man so gar nicht so richtig weiß, ist jetzt heute richtig heiß oder noch heißer oder kommt doch irgendwie Regen oder was ist denn eigentlich hier los, frage ich mich ja schon immer morgens, ach, was ziehe ich denn heute wieder an? Und dann denke ich an die Mamas und Papas, die ja nicht nur für sich selbst überlegen, sondern für ihren Nachwuchs auch noch. Ich könnte es nicht, ihr macht das aber toll. Was ich kann, ist euch versprechen, dass gleich Bryan Adams kommt. Ziemlich sicher. Have You Ever Really Loved a Woman aus den 90ern, vorher noch Roxette mit dem nächsten 80er.

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0: Heute Vormittag hätte ich es nicht gedacht, aber jetzt ist irgendwie doch wieder Badeseewetter in Franken. 98,6 Charivari, die Ann-Kathrin hier. Damit ihr richtig gut durch die Badeseesaison kommt, haben wir uns so ein paar Tipps überlegt. Denn es gibt so Sachen, die braucht einfach jeder von uns. Jenny, was nimmst denn du immer mit, wenn du an den See fährst?
1: Ganz viel Essen, ganz viel Trinken und für mich lebensnotwendig eine Matte, deren Kopfteil man aufstellen kann, sodass man eine Rückenlehne hat. Unverzichtbar.
0: Unverzichtbar, sagt sie. Kollege Maxi denkt in eine ganz andere Richtung.
2: Mein Tipp geht vor allem an diejenigen, die gerne alleine an den Badesee fahren. Also mir geht's da immer so, ich fühle mich eher unwohl, wenn ich dann ins Wasser gehen möchte und weiß, ich muss jetzt alle meine Wertsachen da draußen liegen lassen. Deswegen einfach eine alte Sonnencremeflasche, die leer ist, ausspülen und mitnehmen. Und da kann man dann alle Wertsachen, Schlüssel etc. einfach reinräumen. Und ich glaube, die Wahrscheinlichkeit, dass die geklaut wird, die ist relativ gering.
0: Für mich gehört ja unbedingt ein gutes Buch mit dazu. Das schleppe ich dann immer mit mir zum Badesee und dann schleppe ich es auch immer mit nach Hause. Und eigentlich hänge ich währenddessen doch nur am Handy. Vielleicht habt ihr auch noch einen Tipp für den nächsten Badeseebesuch, dann immer her damit. Einfach eine WhatsApp an 98,6 Charivari schicken. An die 08000 98,6 98,6.

0: Liebe Bobby McFerrin, ne? Hab jetzt gerade so laut mitgesungen. Kollegin Sarina ist hier, hatte eine wichtige Frage. Die wäre fast rückwärts wieder zur Tür raus.
1: Es ist schon einzigartig, die singen so, muss man schon sagen.
0: Ja, euch, liebe Franken, euch verschonen wir damit besser. Ihr kriegt gleich im Original in der nächsten halben Stunde Phil Collins ganz ohne Ann-Kathrin, Another Day in Paradise aus den 80ern und Ten Sharp You aus den 90ern noch oben drauf. So klingt nämlich 98.6 Charivari, ne?
1: Manchmal.
0: Ja.
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8: Servus, liebe Autofahrer. Wir schauen auf die A6 Nürnberg Richtung Heilbronn zwischen Schwabach West und Neuendettelsau. Obacht, Pannen-LKW, da ist die rechte Spur blockiert. Außerdem gibt es Stau in Nürnberg am Ring. Und zwar einmal so Theodor-Heuss-Brücke Richtung Maximilianstraße. Hier ist nämlich eine Baustelle, aber auch in der Gegenrichtung, also dann Nordwestring. Und die Überraschung, auch da ist eine Baustelle. Wenn ihr in dem Eck unterwegs seid, echt so 10, 15 Minuten mehr einplanen. Anders geht das leider nicht. Außerdem wird geblitzt, und zwar in Erlangen in der Möhrendorfer Straße. Fahrtrichtung St. Johann, in Rot in der Münchner Straße stadtauswärts und in Feucht in der Regensburger Straße. Staus und Blitzer könnt ihr mir natürlich jederzeit gerne melden. Einfach anrufen 08000 98 6 98 6. Lieben Dank schon mal. Heute sind deutlich mehr Wolken unterwegs, aber es ist trotzdem heiß. 29 Grad in Stein bei euch, 29 Grad auch in Erlangen. Bisschen was geht da auch noch temperaturtechnisch. Die Höchstwerte für heute pendeln sich nämlich so um die 31 Grad ein. Heute Nacht bleibt es nicht komplett trocken, da tröpfelt es hier und da mal. Und vor allem kühlt es runter. 23 Grad sind die Höchstwerte für morgen.
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0: Der richtige Groove für den Dienstagnachmittag. 15.47 Uhr haben wir's.
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2: Das Album Thriller von Michael Jackson ging ca. 120 Millionen Mal über den Ladentisch. Einige vermuten sogar bis zu 150 Millionen Mal. Für das Album wurden allerlei großartige Musiker verpflichtet. Für den Background-Gesang holte Jackson seine Schwestern Janet und LaToya oder auch Soul-Größen wie James Ingram. Für die Instrumente bediente er sich bei Toto, Steve Lukather, Jeff und Steve Porcaro und David Page. Am Keyboard saß unter anderem David Foster, der selbst 16 Grammys gewonnen hatte. Und für den Song Beat It suchte man einen Rockgitarristen und Michael Jackson bat seinen Produzenten Quincy Jones, bei Eddie Van Halen anzurufen. Und der glaubte erst nicht, dass am anderen Ende Quincy Jones am Apparat ist.
3: He's like, Quincy, this is Eddie? I'm like, yeah, what the fuck you want, you asshole? You know, he's going, Quincy Jones, man, I'm going,
4: sorry, you know.
2: And Quincy erzählt,
5: and I decided to call Eddie Van Halen, and I didn't know him.
2: Ich habe gar nicht gewusst, wer er ist. Ich rief ihn an und sagte, hi, hier ist Quincy Jones. Und er glaubte mir nicht. Er antwortete nur, hey, stiehl mir nicht meine Zeit und hat aufgelegt. Dann habe ich es noch dreimal versucht und dann meinen Assistenten anrufen lassen. Und ihm hat er geglaubt. Wir haben uns dann getroffen und Eddie war wirklich sehr zuvorkommend und höflich. Eddie Van Halen wollte übrigens keine Gage und auch keine Nennung in den Credits, weil von der Band Van Halen niemand wissen sollte, dass er den Gitarrenpart bei Beat It eingespielt hat. Schwierig, wenn der Song dann ein Welthit wird. Michael Jackson und Beat It.

0: Also Straßenbahnen fahren wieder in Nürnberg, so viel weiß ich. Ich weiß bloß nicht aus dem Kopf, welche denn wieder fahren, denn das ändert sich stetig. Ein Update kriegt ihr gleich um 16 Uhr in Franken live in den 98.6 Charivari Nachrichten.
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6: Ich bin Joshua Heise. Die Debatte um die geplante geänderte Attestpflicht bei Krankheit dauert an. Der Dachverband der Betriebskrankenkassen weist darauf hin, dass nicht kurze Erkältungen Kostentreiber sind, sondern lange schwere Krankheiten. Die Bundesregierung verspricht sich durch das Arztattest ab dem ersten Tag weniger Krankmeldungen, mehr Leistung, geringere Kosten für Unternehmen und einen Impuls für die Wirtschaft. Wer ein Kind bekommt, geht häufig in Elternzeit. Diese soll nach Plänen von Familienministerin Prien von 14 auf 12 Monate verkürzt werden und auch nur bezahlt werden, wenn beide Elternteile mindestens 3 Monate eine berufliche Auszeit nehmen. Gleichzeitig soll aber der Mindestbetrag von 300 auf 330 Euro und der Höchstbetrag von 1.800 auf 1.900 Euro steigen. Ein Berufungsgericht in Paris hat die Verurteilung von Marine Le Pen bestätigt. So muss die Rechtspopulistin 1 Jahr mit einer Fußfessel verbringen, allerdings ist die Amtssperre für öffentliche Ämter verkürzt worden. Damit könnte Le Pen nächstes Jahr bei der Präsidentschaftswahl in Frankreich kandidieren. Ob sie das auch tun wird, will sie am Abend im französischen Fernsehen bekannt geben.
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8: Mit Chris Wahle. Nach und nach rollen in Nürnberg wieder die Straßenbahnen an. Laut VRG sind ab morgen Teile der Südstadt und der Hauptbahnhof wieder besser angebunden. Demnach fahren neben Teilen der Linie 4 auch wieder Züge auf Abschnitten der Linien 5, 7 und 10. VRG-Sprecherin Barbara Loos.
9: Dann ist geplant, im nächsten Schritt zum Wochenende hin die Strecke zwischen Plärrer und am Wegfeld wieder in Betrieb zu nehmen und das Stück zwischen Scharrerstraße und Dutzenteich.
8: Im Laufe der kommenden Woche will die VRG die Hitzeschäden durch weich gewordene Fugenmasse dann auch auf den noch übrigen Strecken beseitigen. Dann können die Straßenbahnen wieder auf dem kompletten Schienennetz fahren.
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11: Servus, liebe Autofahrer. Wir checken die A6 Nürnberg Richtung Heilbronn zwischen Schwabach West und Neuendettelsau. Blockiert ein Pannen-LKW die rechte Spur. Obacht bitte. Geblitzt wird in Erlangen in der Möhrendorfer Straße Fahrt Richtung St. Johann. Staus und Blitzer könnt ihr immer gerne durchgeben. 08000 98 6 98 6. Also bei mir im Nürnberger Süden kommt die Sonne jetzt so richtig raus. Allgemein ist es aber doch recht bewölkt und ziemlich windig. Kann sich also ständig wechseln bei euch, ob es gerade sonnig ist oder doch nicht. 29 Grad hat es auf alle Fälle an der Wetterstation in Lauf an der Pegnitz und Nürnberg meldet 30. Heute Nacht bleibt es nicht ganz trocken. Da gibt es schon so kleine Regenschauer. Es tröpfelt hier und da. Und morgen ist es erstaunlich kühl. Maximal 23 Grad.
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11: Gleich genau 4 Minuten nach 4. Dienstagnachmittag für euch mit den meisten 80ern und 90ern mit Chicago und Chesney Hawks jetzt.

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Viertel fünf haben wir es, Dienstagnachmittag hier auf 98.6 Charivari. Die aktuelle Wetterprognose für nächste Woche, die sagt, es gibt jeden Tag mindestens 10 Stunden lang Sonnenschein. Wenn ihr euch denkt, ja, das ist ja wunderbar für alle, die Zeit für die Sonne haben, aber ich bin ja immer im Büro, immer in der Arbeit, wenn es draußen schön ist. 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

0: Kelly Clarkson mit ihrem Liebeskummer hier auf 98.6 Charivari. In der nächsten halben Stunde, da gibt's noch mehr Liebe, aber eher so aktive Liebe. Also bevor der Liebeskummer dann kommt. Donna Lewis gleich für euch aus den 90ern. Obendrauf packen wir einen 80er von Whitney Houston.
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6: Servus, liebe Autofahrer. Wir schauen auf die A6 Heilbronn Richtung Nürnberg. Zwischen Rot und dem Kreuz Nürnberg Süd. Achtung, Pannenfahrzeug und Reifenteile auf der Fahrbahn. Auf der A6 in der Gegenrichtung, also Fahrtrichtung Heilbronn, zwischen Schwabach West und Neuendettelsau Pannen-LKW. Der blockiert die rechte Spur. Geblitzt wird aktuell in Erlangen in der Mörndorfer Straße, Fahrtrichtung St. Johann. Ist euch auch noch was aufgefallen? Staublitzer oder eine Verkehrsinfo für alle? Dann ruft gerne an. 08000 98 6 98 6 ist die Nummer. Frankenwetter. 29 Grad aktuell bei euch in Herzogenaurach, 29 Grad auch in Wendelstein, 31 könnte es heute tatsächlich noch werden. Dazu gibt es mal Sonnenschein, mal Wolken. Vor allem ist es heute ziemlich windig, gell? Heute Nacht tröpfelt es so ein bisschen. Richtige Regenschauer sind es auch nicht. Morgen ist es aber trotzdem deutlich ruhiger, wollte ich schon sagen. Nee, morgen ist es deutlich kühler als heute. 23 Grad nämlich maximal. Ab morgen wird es dann wieder jeden Tag wärmer.
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0: Heute ist der wahrscheinlich süßeste Feiertag des Jahres. Die Ann-Kathrin hier, servus, ihr hört 98.6 Charivari. Wir feiern den Welttag der Schokolade. Und der Feiertag, der lohnt sich bei uns mal so richtig. Denn davon essen wir Deutschen pro Kopf im Schnitt 10 Kilogramm pro Jahr. Man munkelt, bei manchen von uns, da wären es vielleicht sogar noch mal viel mehr. Aber wie esst ihr denn am liebsten eure Schokolade?
1: Zartbitter, ohne Zucker und Milch.
2: Zimmertemperatur, also 18 bis 22 Grad.
3: Keine Ahnung, ich esse sie einfach.
4: Ich genieße gar keine Schokolade, weil sie in der Regel nicht ethisch angebaut werden kann und geliefert werden kann. Das ist der eine Grund und zum anderen versuche ich Zucker zu vermeiden.
5: Oh, am allerliebsten genieße ich Schokolade aus dem Glas und von der Firma, die beginnt mit N. Und dann löffel ich das sehr, sehr gerne genussvoll. Ich liebe das.
6: Eigentlich immer, wenn ich an der Couch sitze, mir einen Film reinziehe und dann haue ich mir ab und zu so eine weiße Schokolade rein.
0: Oh, wisst ihr, worauf ich jetzt Lust hätte? Eisschokolade, so richtig mit so 2 Kugeln Vanilleeis mittendrin. Mir läuft das Wasser im Mund zusammen. Heute ist Naschen jetzt offiziell erlaubt, ist ja Welttag der Schokolade. Denn ihr wisst, man muss die Feste feiern, wie sie fallen. Und die Feiertage eben auch.
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0: Zeit fürs Nachrichten-Update hier auf 98.6 Charivari, gleich um Punkt 17 Uhr. Und da geht's um viel Respekt im Fußball. Was genau die Story ist, hört ihr von Chris Wahle in ein paar Minuten.
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1: Ich bin Joshua Heise. Verleger, Verbände und Oppositionsparteien haben ja schon entrüstet auf die geplante Einschränkung des Informationsfreiheitsgesetzes reagiert. Jetzt kommt auch koalitionsinterne Kritik. Der zuständige SPD-Berichterstatter Schätzel sagte der Mediengruppe Bayern, der Beschluss sei eine de facto Abschaffung des Gesetzes. Mithilfe des IFG waren einst die Maut- und die Maskenaffäre ans Licht gekommen. Der Deutsche Familienverband hat die Elterngeldreformpläne von Familienministerin Prien als Mogelpackung kritisiert. Bundesgeschäftsführer Heimann sagte der Rheinischen Post, die Pläne seien ein schwerer Schlag für junge Familien. Die maximale Bezugsdauer soll auf 12 Monate sinken, die Partnermonate dagegen von 2 auf 3 steigen. Der Verband fordert, den Gesetzentwurf zurückzunehmen. Das EU-Parlament hat neue Rechte für Flugreisende beschlossen. Eltern können demnach künftig kostenlos Sitzplätze neben ihren Kindern reservieren. Zudem müssen Ticketpreise übersichtlich angezeigt werden. Unverändert bleiben die Entschädigungsregeln bei Verspätungen. Passagiere haben weiterhin ab 3 Stunden Verspätung Anspruch auf bis zu 600 Euro. Jetzt müssen noch die EU-Staaten formell zustimmen.
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3: Mit Chris Wahle. Ein Gespräch mit viel Respekt. Ex-WM-Rekordtorjäger Miro Klose hat seinem Nachfolger Lionel Messi am Telefon seine Glückwünsche übermittelt. Eingefädelt hatte das Ganze der argentinische Nationaltrainer Lionel Scaloni, Kloses damaliger Mitspieler bei Lazio Rom. Das war schon sehr bewegend, erklärte der Clubtrainer bei einem WM-Talk des Fußball-Zweitligisten in Nürnberg. Messi will ihm außerdem ein unterschriebenes Trikot zukommen lassen, so Klose. Inzwischen ist Frankreichs Kylian Mbappé mit 19 Toren an den beiden vorbeigezogen.
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4: Servus, liebe Autofahrer. Weiterhin auf der A6, Achtung Nürnberg Richtung Heilbronn. Zwischen Schwabach-West und Neuendettelsau ist ein LKW liegen geblieben. Rechte Spur ist dicht deshalb. Geblitzt wird in Erlangen in der Mörndorfer Straße, Fahrtrichtung St. Johann. Staus und Blitzer könnt ihr immer durchgeben. Eine schnelle WhatsApp ins Studio schicken oder anrufen unter der 08000 98 6 98 6. Ich wünsche euch eine gute Fahrt. Frankenwetter. 29 Grad hat es in Leinburg im Nürnberger Land. Fürth unter Farnbach meldet 30. 31 wären die Höchstwerte für heute. Schauen wir mal, vielleicht wird das ja noch was. Ziemlicher Wind geht dazu außerdem. Heute Nacht, da kommt so ein bisschen Regen. Keine Regenschauer oder so, nee, es tröpfelt halt mal kurz. Trotzdem ist es morgen deutlich kühler mit maximal 23 Grad.
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4: 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Hey, schönen Feierabend. 3 Minuten nach 5 Uhr haben wir es jetzt. Wer heute um 9 klassisch im Büro gestartet ist, der darf jetzt PC runterfahren und die Biege machen nach Hause. Wir haben dazu Musik aus den 80ern und den 90ern für euch. Und das ist so eine kleine Mädelsrunde. Gleich Toni Braxton mit den ganz großen Gefühlen aus den 90ern. Vorher aber noch Cyndi Lauper. Und für den Feierabend, Girls Just Wanna Have Fun.

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Heute Vormittag hätte ich es nicht gedacht, aber jetzt ist irgendwie doch wieder Badeseewetter in Franken. 98.6 Charivari, die Ann-Kathrin hier. Damit ihr richtig gut durch die Badeseesaison kommt, haben wir uns so ein paar Tipps

0: selbst überlegt, denn es gibt so Sachen, die braucht einfach jeder von uns. Jenny, was nimmst denn du immer mit, wenn du an den See fährst?
1: Ganz viel Essen, ganz viel Trinken und für mich lebensnotwendig eine Matte, deren Kopfteil man aufstellen kann, sodass man eine Rückenlehne hat. Unverzichtbar.
0: Unverzichtbar, sagt sie. Kollege Maxi denkt in eine ganz andere Richtung.
2: Mein Tipp geht vor allem an diejenigen, die gerne alleine an den Badesee fahren. Also mir geht's da immer so, ich fühle mich eher unwohl, wenn ich dann ins Wasser gehen möchte und weiß, ich muss jetzt alle meine Wertsachen da draußen liegen lassen. Deswegen einfach eine alte Sonnencremeflasche, die leer ist, ausspülen und mitnehmen. Und da kann man dann alle Wertsachen, Schlüssel etc. einfach reinräumen. Und ich glaube, die Wahrscheinlichkeit, dass die geklaut wird, die ist relativ gering.
0: Für mich gehört ja unbedingt ein gutes Buch mit dazu. Das schleppe ich dann immer mit mir zum Badesee und dann schleppe ich es auch immer mit nach Hause. Und eigentlich hänge ich währenddessen doch nur am Handy. Vielleicht habt ihr auch noch einen Tipp für den nächsten Badeseebesuch, dann immer her damit. Einfach eine WhatsApp an 98.6 Charivari schicken. An die 08000 98.6 98.6.

0: Mit diesem Hüftschwung ist sie um die ganze Welt getingelt. Shakira hier auf 98.6 Charivari. In der nächsten halben Stunde eine Runde Kim Carnes für euch und Edwin Collins, A Girl Like You aus den 90ern. Vielleicht könnt ihr dazu ja auch ein bisschen den Hintern schwingen.
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4: Servus, liebe Autofahrer. Wir checken mal, was auf den Straßen aktuell so los ist. Und da gibt's noch eine Meldung von der A6 Nürnberg Richtung Heilbronn zwischen Schwabach West und Neuendettelsau. Pannen-LKW, rechte Spur blockiert. Geblitzt wird auch, frisch reingekommen, in Nürnberg an der Radrunde, Fahrt Richtung Worzeldorf. Staus und Blitzer könnt ihr gerne immer durchgeben. Mit einer WhatsApp oder ihr ruft an 08000 98 6 98 6.
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4: Ich möchte darauf hinweisen, dass ich nur der Überbringer dieser Nachricht bin. Aber Super E10 kostet aktuell im Durchschnitt glatte 2 Euro. Günstigster Preis liegt bei 1,94. Kriegt ihr in der Donaustraße in Nürnberg. Ihr tankt Diesel, dann ist euer Durchschnittspreis aktuell bei 1,94. Günstigster Preis 1,88 immerhin. Lauf vom Holz meldet im Moment 29 Grad und bewölkt. In Reichelsdorf sind es auch 29. Die Wolken, die nehmen jetzt gegen Abend hinzu. Der Wind, der lässt nur ein bisschen nach. Morgen ist es auch noch mal ziemlich windig. Da kommt aber mehr die Sonne raus. Und Überraschung, morgen nur maximal 23 Grad. Ab Donnerstag ist dann schon wieder heiß und sehr sonnig. Also wir kriegen einfach noch mal eine kleine frische Pause.
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Fragt ihr euch in den letzten Tagen auch manchmal, was da eigentlich los ist? Also die Bundesregierung, die kommt im Moment ja auf viele Ideen, sagen wir mal. 98,6, Charivari, Pia Katrin hier. Neuester Streich, die Öffnungszeiten für Bäckereien und Konditoreien, die sollen an Sonntagen möglicherweise verlängert werden. Und jetzt kommt der Vorschlag, auch die allgemeinen Ladenöffnungszeiten an Wochenenden anzupassen. Mehr Service soll das bringen für die Kunden, aber eben ja gleichzeitig auch eine zunehmende Belastung fürs Personal. Oder? Wie ist denn da eure Meinung dazu? Ist es okay, die Ladenöffnungszeiten an Wochenenden zu verlängern? Eure Meinung, die zählt. Schickt gerne eine WhatsApp-Sprachnachricht an die 08000 98 6 98 6. Ist es okay oder ist es gar nicht okay? Morgenthema bei Christoph im neuen Morgen, kurz nach 7.

0: Schlimmer Überfall oder auch Einbruch in Nürnberg am Dutzenteich, und zwar beim Tretbootverleih. Was genau da passiert ist, hört er gleich um 18 Uhr in Franken live in den 98.6 Charivari Nachrichten.
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2: Ich bin Joshua Heise. Familienministerin Prien will das Elterngeld reformieren. Zum einen soll die Bezugsdauer von 14 auf 12 Monate sinken. Zum anderen müssen beide Elternteile mindestens 3 Monate berufliche Auszeit nehmen, um die Förderung zu bekommen. Kritik kommt unter anderem von der grünen Fraktionsvize Kahn. Sie sagt, wer beim Elterngeld den Rotstift ansetze, sende ein fatales Signal an Familien im Land. Der Bundesregierung fehlt das Geld und deshalb soll es bald weniger Förderung von Wärmepumpen und anderen klimafreundlichen Heizungen geben. So steht es in einem Entwurf für den Haushaltsausschuss des Bundestages, der dpa vorliegt. Die Maximalfördersumme soll demnach schrittweise von derzeit 21.000 auf 13.200 Euro sinken. Für Familien und Geringverdiener gibt es Ausnahmen. Die rechtspopulistische Parteienfamilie Europa der souveränen Nationen, kurz ESN, soll überprüft werden. Dafür hat das Europäische Parlament gestimmt. Die zuständige Aufsichtsbehörde soll nun prüfen, ob die ESN, der auch die AfD angehört, gegen EU-Grundwerte verstößt. Ist das der Fall, droht der Verlust des Parteienstatus und damit von EU-Fördergeldern.
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3: Mit Chris Wahle. Brutaler Einbruch am Nürnberger Dutzenteich. In der vergangenen Nacht sind 2 Unbekannte in die Hütte eines Tretbootverleihs eingestiegen. Dabei lösten sie den Alarm aus, was den 48 Jahre alten Pächter auf den Plan rief. Polizeisprecher Alexander Greil.
4: Als der Geschädigte die Einbrecher stellen wollte, geriet er mit den beiden Tätern in eine körperliche Auseinandersetzung. Im Verlauf dieser Auseinandersetzung schlug einer der beiden Täter den Geschädigten mit einem Hammer auf den Kopf. Anschließend flüchteten die Täter in Richtung Fußballstadion. Der 48-jährige Geschädigte erlitt eine Kopfverletzung und musste in einem Krankenhaus medizinisch versorgt werden.
3: Laut Polizei sind die beiden Täter etwa 16 bis 18 Jahre alt und schlank. Sie haben kurze schwarze Haare und sind vermutlich arabischer Herkunft. Jetzt ermittelt die Mordkommission der Nürnberger Kriminalpolizei. Sie bittet Zeugen, sich zu melden.
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5: Servus, liebe Autofahrer. Auf der A6 Nürnberg Richtung Heilbronn zwischen Schwabach West und Neuendettelsau ist die rechte Spur blockiert. Hier ist ein LKW liegen geblieben. Also Obacht, rechte Spur dicht. Geblitzt wird in Nürnberg an der Radrunde, Fahrt Richtung Worzeldorf und an der Südwesttangente steht ein Blitzer. Fürt Richtung Nürnberg hat gerade der Tommy durchgegeben, Höhe Zirndorf. Staus und Blitzer könnt ihr auch jederzeit gerne melden. 08000 98 6 98 6 ist die Nummer dafür. Heute ist es ganz schön windig gewesen und morgen geht's auch windig weiter. Aktuell 28 Grad in Beringersdorf. Heute Nacht, da wird's nicht ganz trocken bleiben. Es gibt so kleine Nieselregenfelder oder es tröpfelt mal kurz bei euch. Und morgen ist es auf alle Fälle deutlich frischer. Maximal nämlich nur noch 23 Grad. Ab Donnerstag dann schon wieder viel, viel Sonnenschein und warm.
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5: 6:04 haben wir es. Vielleicht sitzt ihr schon beim Abendessen. Oh Mann, dann seid ihr mir ganz schön in der Zeit voraus. Mein Magen, der knurrt nämlich auch schon. Ich kann euch nichts in den Magen zaubern, aber was auf die Ohren legen. Gleich der nächste 80er von Crowded House, Don't Dream It's Over vorher. Für alle Boyband-Fans. Jetzt die Backstreet Boys.

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0: Gleich geht's ab in die nächste halbe Stunde mit Rock'n'Roll von Kenny Loggins. Footloose aus dem Jahr 84 für euch zusammen mit einem 90er von Roxette. Das ist echte Abwechslung für Franken. 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
0: Servus, liebe Autofahrer, wir schauen auf die A6 Nürnberg Richtung Heilbronn. Zwischen Schwabach West und Neuendettelsau ist leider immer noch der Pannen-LKW. Der steht da schon einige Zeit, aber Abschlepper brauchen eben auch ihre Zeit. Aktuell ist deshalb die rechte Spur blockiert. Geblitzt wird an der Südwesttangente, Fürth Richtung Nürnberg, Höhe Zirndorf und in Nürnberg an der Radrunde, Fahrt Richtung Worzeldorf. Staus, Blitzer und Verkehrsinfos könnt ihr immer melden unter der 08000 98 6 98 6. Ziemlich viele Wolken sind jetzt unterwegs und ein ganz, ganz warmer Wind geht in Franken. 28 Grad bei euch in Roßtal, 28 Grad auch in Lauf an der Pegnitz. Heute Nacht gibt's schon den ein oder anderen Regenschauer, aber viel Regen ist das nicht. Also wahrscheinlich eher so ein kleines Tröpfeln. Tiefstwerte um die 19 Grad. Morgen tagsüber ist es trotzdem deutlich kühler. Also das werden wir merken, maximal 23 Grad nur. 27 sind es schon wieder am Donnerstag.
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0: Heute ist der wahrscheinlich süßeste Feiertag des Jahres. Die Ann-Kathrin hier, Servus, ihr hört 98.6 Charivari. Wir feiern den Welttag der Schokolade. Und der Feiertag, der lohnt sich bei uns mal so richtig. Denn davon essen wir Deutschen pro Kopf im Schnitt 10 Kilogramm pro Jahr. Man munkelt, bei manchen von uns, da wären es vielleicht sogar noch mal viel mehr. Aber wie esst ihr denn am liebsten eure Schokolade?
1: Zartbitter, ohne Zucker und Milch.
2: Zimmertemperatur, also 18 bis 22 Grad.
3: Keine Ahnung, ich esse sie einfach.
4: Ich genieße gar keine Schokolade, weil sie in der Regel nicht ethisch angebaut werden kann und geliefert werden kann. Das ist der eine Grund und zum anderen versuche ich Zucker zu vermeiden.
5: Oh, am allerliebsten genieße ich Schokolade aus dem Glas und von der Firma, die beginnt mit N. Und dann löffel ich das sehr, sehr gerne genussvoll. Ich liebe das.
6: Eigentlich immer, wenn ich an der Couch sitze, an

0: mir einen Film reinziehe und dann haue ich mir ab und zu so eine weiße Schokolade rein.
1: Oh, wisst ihr, worauf ich jetzt Lust hätte? Eisschokolade, so richtig mit so zwei Kugeln Vanilleeis mittendrin. Mir läuft das Wasser im Mund zusammen. Heute ist Naschen jetzt offiziell erlaubt, ist ja Welttag der Schokolade. Denn ihr wisst, man muss die Feste feiern, wie sie fallen. Und die Feiertage eben auch.
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10: Ich bin Moritz Einzel. Zum Auftakt des NATO-Gipfels in Ankara hat US-Präsident Trump seine Kritik an den europäischen Partnern erneuert. Nach der Ankunft in der türkischen Hauptstadt sagte Trump, Großbritannien, Italien, Deutschland und Frankreich hätten die USA im Iran-Krieg hängen lassen. Unterdessen meldete Deutschland der NATO erneut Verteidigungsausgaben in Rekordhöhe, fast 125 Milliarden Euro für das laufende Jahr. Die Debatte um die Reform der Krankschreibung hat ja hohe Wellen geschlagen. Jetzt hat Unionsfraktionschef Spahn die Neuregelung verteidigt.
11: Und ich finde, es ist eine Frage der Fairness gegenüber den Kolleginnen und Kollegen, die sich manchmal vielleicht auch mit leichtem Kopfschmerz zur Arbeit bringen, dass es einen Nachweis geben muss für eine Arbeitsunfähigkeit. Und wir drehen ganz einfach das Ausnahmeregelprinzip um.
10: Der Koalitionsausschuss von Union und SPD hatte vereinbart, dass man künftig in der Regel schon ab dem ersten Krankheitstag ein Attest braucht. Münchens Oberbürgermeister

0: Bürgermeister Krause will gegen das geplante Abschiebeterminal am Münchner Flughafen stimmen. Das hat er der Abendzeitung gesagt. Verhindern kann er es aber nicht, denn Bund und Freistaat Bayern haben im Flughafenaufsichtsrat eine klare Mehrheit. Das Terminal soll künftig bis zu 100 Abschiebungen pro Tag ermöglichen. Bei der Tour de France hat der dänische Radprofi Mats Pedersen die vierte Etappe von Carcassonne nach Foix gewonnen. Der Slowene Tadej Pogacar verlor das gelbe Trikot des Gesamtführenden an den Norweger Torstein Train. In Wimbledon hat Tennisprofi Alexander Zverev das Viertelfinale erreicht durch einen Sieg in 4 Sätzen gegen Jiří Lehečka. Jan-Lennard Struff scheiterte am Weltranglisten-1. Jannik Sinner aus Italien. Und natürlich der Blick zur Fußball-WM. Da wird heute nach dem Spiel Argentinien-Ägypten das Achtelfinale abgeschlossen mit der Partie Schweiz gegen Kolumbien ab 22 Uhr.
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2: Mit Chris Wahle. Am Nürnberger Hauptbahnhof ist ein Streit um Essen jetzt eskaliert. Laut Polizei hatte eine 21-Jährige einen gleichaltrigen Mann in einem Schnellrestaurant um Essen gebeten. Als der Mann ihr nichts geben wollte, griff die Frau kurzerhand trotzdem zu und bediente sich an seinem Essen. Der 21-Jährige stach daraufhin mit einem Holzstäbchen zu. Der Holzspieß blieb im Unterarm der Frau stecken. Das Restaurantpersonal rief den Rettungsdienst, die 21-Jährige kam ins Krankenhaus. Gegen den Mann wird jetzt wegen des Verdachts der gefährlichen Körperverletzung ermittelt.
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3: Servus, liebe Autofahrer. Wir schauen zusammen einmal auf die A6 Nürnberg Richtung Heilbronn zwischen Aurach und Feuchtwangen Nord. Obacht, hier liegt ein Holzbrett auf der Fahrbahn. Geblitzt wird in Nürnberg an der Radrunde Fahrt Richtung Worzeldorf und an der Südwesttangente steht ein Blitzer, führt Richtung Nürnberg Höhe Zirndorf. Heute war es tagsüber schon super windig und so geht's auch weiter. Heute Nacht kann es immer mal wieder ganz ein bisschen regnen. Tiefstwerte um die 19 Grad, also immer noch sehr warm. Dafür wird's morgen überhaupt nicht warm. Maximal 23 Grad nämlich. Richtig heiß dann wieder ab Donnerstag mit viel Sonnenschein.
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3: Ich bin Moritz Einzel. Der Drogenkonsum hat im vergangenen Jahr für 2150 Menschen in Deutschland tödliche Folgen gehabt. Der Bundesdrogenbeauftragte Streeck sprach von einer Totenzahl auf Rekordniveau.
4: Das Besorgniserregende daran ist, dass jeder vierte Drogentote mittlerweile unter 30 Jahre ist und die Zahl der unter 20-Jährigen, die verstorben sind, also wirklich Jugendliche, hat sich seit 2021 fast verdoppelt.
3: Streeck machte für die vielen jungen Opfer auch den Mischkonsum von Medikamenten, Alkohol und anderen Substanzen verantwortlich. In Frankreich hat ein Berufungsgericht die Verurteilung der rechtsnationalen Politikerin Le Pen wegen Veruntreuung bestätigt. Eine Ämtersperre gegen sie wurde aber gelockert. Damit könnte Le Pen bei der Präsidentschaftswahl im kommenden Jahr antreten. Allerdings verpflichtete das Gericht Le Pen, eine Fußfessel zu tragen. Sie hatte im Vorfeld angekündigt, in einem solchen Fall auf eine Kandidatur zu verzichten. Die Deutsche Bahn vermeldet erneut Verzögerungen bei einer ihrer sogenannten Korridorsanierungen. Die Strecke Nürnberg-Regensburg, die seit Februar gesperrt ist, kann nicht wie geplant am Freitag wieder in Betrieb gehen, hat die Bahn mitgeteilt. Grund seien Verzögerungen bei der Sicherheitsüberprüfung der Stellwerktechnik. Neuer Eröffnungstermin ist der 31. Juli. Die Bundesregierung will die Holocaust-Gedenkstätte Yad Vashem mit deutlich mehr Geld unterstützen. Ein entsprechendes Abkommen haben Außenminister Wadephul und sein israelischer Kollege Saar in Jerusalem unterschrieben. Demnach wird die jährliche Förderung bis zum Ende des Jahrzehnts verfünffacht.

0: einer Million auf 5 Millionen Euro. Rudi Völler bleibt bis zur EM 2028 Sportdirektor des Deutschen Fußballbundes. Das hat der 66-Jährige unter anderem nach einem Gespräch mit dem designierten neuen Bundestrainer Jürgen Klopp bestätigt. Bei den kommenden Olympischen Winterspielen 2030 in den französischen Alpen fliegt die nordische Kombination nach mehr als 100 Jahren aus dem Programm. Das hat das IOC bekannt gegeben. Und der Weltverband FIS hat die nordische Ski-WM 2031 an Oberstdorf vergeben. Die Gemeinde im Allgäu setzte sich gegen das slowenische Planica durch.
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2: Mit Chris Wahle. Nürnbergs Luft wird immer besser und das bremst die Ozonbildung. Trotz der jüngsten Hitzewelle gab es in Nürnberg bislang keine Ozonwarnung. Die Maßnahmen zur Luftreinhaltung zahlen sich offenbar aus. Während in den heißen Sommern 2018 und 2019 wegen hoher Ozonbelastungen noch regelmäßig Warnmeldungen rausgingen, wurde die Informationsschwelle in diesem Jahr bislang nicht überschritten. Hintergrund: Es gibt unter anderem weniger Stickoxide. Ein wichtiger gesundheitlicher Gewinn für die Bevölkerung in Nürnberg, heißt es aus dem Umweltreferat. Ziel ist es, die Ozonwerte noch stärker zu reduzieren. Ab 2030 gilt eine neue Luftqualitätsrichtlinie. Die Stadt muss also weitere Maßnahmen ergreifen, heißt es.
3: Heute war es tagsüber schon super windig und so geht's auch weiter. Heute Nacht kann es immer mal wieder ganz ein bisschen regnen. Tiefstwerte um die 19 Grad, also immer noch sehr warm. Dafür wird's morgen überhaupt nicht warm. Maximal 23 Grad nämlich. Richtig heiß dann wieder ab Donnerstag mit viel Sonnenschein.
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2: Ich bin Moritz Einzel. Bei der Fußball-WM hat Argentinien das Viertelfinale erreicht. Der Titelverteidiger gewann das Achtelfinale in Atlanta gegen Ägypten nach 0:2 Rückstand noch mit 3:2. Im Viertelfinale treffen die Argentinier auf den Sieger des Spiels Schweiz gegen Kolumbien. Anstoß in Vancouver ist um 22 Uhr. Unterdessen bleibt Rudi Völler DFB-Sportdirektor bis zur EM 2028. Der 66-Jährige hat mehreren Medien gesagt, dass er dafür von sämtlichen Seiten Zuspruch erfahren hat.
3: Nicht, dass ich unbedingt immer schwach werden muss. Das war ja in der Vergangenheit so, aber ich kann auch schlecht Nein sagen und mache es ja auch gerne. Und natürlich, was wichtig war, auch das ist ja klar, dass es natürlich auch ein Gespräch gab schon zwischen Jürgen Klopp und mir. Und da hat sich schnell rauskristallisiert, dass das am Ende dann auch funktionieren kann und wird.
2: Nach der Entlassung von Julian Nagelsmann infolge des frühen deutschen WM-Ausscheidens führt der DFB Gespräche mit Jürgen Klopp. Er soll neuer Bundestrainer werden. Trotz ihrer Verurteilung wegen Veruntreuung will Frankreichs führende Rechtsnationale Marine Le Pen bei der Präsidentschaftswahl im kommenden Jahr antreten. Das hat die 57-Jährige im französischen Fernsehen gesagt. Ein Berufungsgericht hatte Le Pens Schuldspruch bestätigt, aber ihre Ämtersperre gelockert. Le Pen muss allerdings ein Jahr lang eine Fußfessel tragen. Beim NATO-Gipfel in Ankara hat sich US-Präsident Trump erneut enttäuscht über europäische Bündnispartner geäußert. Großbritannien, Italien, Deutschland und Frankreich hätten die USA im Iran-Krieg hängen lassen, sagte Trump bei seiner Ankunft in der Türkei. Der Gipfel beginnt heute Abend mit einem Festbankett auf Einladung des türkischen Präsidenten Erdogan. Die Lebenserwartung in Deutschland war im letzten Jahr so hoch wie noch nie. Laut Statistischem Bundesamt lag sie bei Frauen bei fast 84 Jahren, bei Männern bei knapp 79 Jahren. Das sind 2 bzw. 3 Monate mehr als im Vorjahr. Die bundesweit höchste Lebenserwartung hat Baden-Württemberg. Große Freude in Oberstdorf. Die Gemeinde im Allgäu darf im Jahr 2031 die nordische Ski-WM ausrichten. Das hat der Weltverband FIS entschieden. Oberstdorf setzte sich mit seiner Bewerbung gegen

0: das slowenische Planica durch.
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2: Mit Chris Wahle. Der genaue Termin für das erste Franken-Derby der neuen Saison steht. Am Samstag, den 15. August, werden Club und Kleeblatt im Fürther Rohnhof aufeinandertreffen. Anstoß ist um 13 Uhr. Am 9. August steht für beide Vereine der erste Spieltag an. Der FCN startet mit einem Heimspiel gegen Dynamo Dresden. Die Fürther sind zeitgleich auswärts beim Bundesliga-Absteiger FC St. Pauli gefordert. Nach den zwei Spieltagen folgt die erste Runde im DFB-Pokal. Nürnberg trifft am 22. August auswärts auf den Drittligisten Viktoria Köln. Die Spielvereinigung Greuther Fürth empfängt einen Tag danach den Zweitligarivalen VfL Bochum.
3: Heute war es tagsüber schon super windig und so geht's auch weiter. Heute Nacht kann es immer mal wieder ganz ein bisschen regnen. Tiefstwerte um die 19 Grad, also immer noch sehr warm. Dafür wird's morgen überhaupt nicht warm. Maximal 23 Grad nämlich. Richtig heiß dann wieder ab Donnerstag mit viel Sonnenschein.
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1: Urlaub in der eigenen Stadt machen, das geht wunderbar. Also so ohne Koffer, Jetlag und leerem Geldbeutel hinterher. Die Stadt Fürth macht's möglich, denn für die Fürtherinnen und Fürther gibt's auch in diesem Jahr wieder die Aktion zu Gast in der eigenen Stadt. Die Aktionswochen sind heuer vom 22. bis 23. August sowie vom 29. bis 30. August. In dieser Zeit können die Fürther Urlaub in der eigenen Stadt machen und ja, klassische Touristenprogramme erleben, mit dabei zum Beispiel eine Übernachtung mit Frühstück, kostenfreier Eintritt in 4 Fürther Museen und in die Kunstgalerie Fürth sowie ein Wochenendticket der Infra und eine Stadtführung, alles für nur, Achtung, jetzt kommt's, 79 € pro Person. Und die Anmeldung, die startet heute um 12 Uhr über tourismus-fürth.de.
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1: Bereits seit ein paar Tagen läuft in unseren fränkischen Kinos Power Ballad, der Song ihres Lebens. Darin trifft der alternde Rockmusiker Rick auf den Popstar Danny. Sie jammen ein bisschen herum und Rick spielt Danny eine Ballade vor, die er schon lange im Kopf hat.
2: It's about you.
3: So gut. So gut. Okay, also hast du schon eine Bridge?
4: Nein, Mann, da arbeite ich. Dieser Song beschäftigt mich schon ewig.
3: Warte.
4: Meine Frau muss zur Arbeit und wenn ich nicht rechtzeitig da bin, um sie zu fahren, dann reißen sie mir die Eier ab.
3: Sie reißt dir die Eier ab?
1: Der Song gefällt Danny so gut, dass er weiter dran herumbastelt und ihn schließlich seiner Freundin vorspielt.
5: Um wen geht's da?
3: Um dich? Oh Gott, ist alles okay?
5: Nein. sorry. Oh, das ist nur das wahrscheinlich Romantischste, was mir je jemand gesagt hat. Das musst du aufnehmen.
3: Meinst du?
5: Ja, das ist so eine, das ist wie so eine Oldschool-Ballade oder sowas.
3: Aber das ist jetzt kein Hit. Das ist einfach, ich weiß nicht, ein netter Song.
5: Aber er ist echt.
1: Also bringt Danny den Song ohne Genehmigung von Rick heraus. Tja, und der fällt aus allen Wolken, als er merkt, dass sein Werk ein Erfolg wird und sagt es seiner Familie.
4: Erkennst du es etwa nicht?
6: Sollte ich?
4: Natürlich, ja, solltest du. Das ist mein verdammter Refrain.
6: Das ist von dir?
4: Ich hab's dir doch vorgesungen. Erinnerst du dich nicht?
6: Wann? Hier läuft so viel Musik, man kann sich nicht an jeden einzelnen Song erinnern.
4: Siehst dir an, hat schon 2 Millionen Views und ist gestern erst rausgekommen. Ziemlich gut, was er draus gemacht hat, echt.
6: Werden wir jetzt reich?
1: Hä? Zugegeben, die Handlung ist nicht der Hit. Aber wer sich drauf einlässt, dem bietet Power Ballad, der Song ihres Lebens, die richtigen Zutaten für einen unbeschwerten Kinobesuch. Stefan Grundler, 98.6 Charivari, Kinoredaktion.

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3: Ich bin Moritz Einzel. Bei der Fußball-WM hat Argentinien das Viertelfinale erreicht. Der Titelverteidiger gewann das Achtelfinale in Atlanta gegen Ägypten nach 0:2 Rückstand noch mit 3:2. Im Viertelfinale treffen die Argentinier auf den Sieger des Spiels Schweiz gegen Kolumbien. Anstoß in Vancouver ist um 22 Uhr. Unterdessen bleibt Rudi Völler DFB-Sportdirektor bis zur EM 2028. Der 66-Jährige hat mehreren Medien gesagt, dass er dafür von sämtlichen Seiten Zuspruch erfahren hat.
4: Nicht, dass ich unbedingt immer schwach werden muss. Das war ja in der Vergangenheit so, aber ich kann auch schlecht Nein sagen und mache es ja auch gerne. Und natürlich, was wichtig war, auch das ist ja klar, dass es natürlich auch ein Gespräch gab schon zwischen Jürgen Klopp und mir. Und da hat sich schnell rauskristallisiert, dass das am Ende dann auch funktionieren kann und wird.
3: Nach der Entlassung von Julian Nagelsmann infolge des frühen deutschen WM-Ausscheidens führt der DFB Gespräche mit Jürgen Klopp. Er soll neuer Bundestrainer werden. Trotz ihrer Verurteilung wegen Veruntreuung will Frankreichs führende Rechtsnationale Marine Le Pen bei der Präsidentschaftswahl im kommenden Jahr antreten. Das hat die 57-Jährige im französischen Fernsehen gesagt. Ein Berufungsgericht hatte Le Pens Schuldspruch bestätigt, aber ihre Ämtersperre gelockert. Le Pen muss allerdings ein Jahr lang eine Fußfessel tragen. Beim NATO-Gipfel in Ankara hat sich US-Präsident Trump erneut enttäuscht über europäische Bündnispartner geäußert. Großbritannien, Italien, Deutschland und Frankreich hätten die USA im Iran-Krieg hängen lassen, sagte Trump bei seiner Ankunft in der Türkei. Der Gipfel beginnt heute Abend mit einem Festbankett auf Einladung des türkischen Präsidenten Erdogan. Die Lebenserwartung in Deutschland war im letzten Jahr so hoch wie noch nie. Laut Statistischem Bundesamt lag sie bei Frauen bei fast 84 Jahren, bei Männern bei knapp 79 Jahren. Das sind 2 bzw. 3 Monate mehr als im Vorjahr. Die bundesweit höchste Lebenserwartung hat Baden-Württemberg.

0: Große Freude in Oberstdorf. Die Gemeinde im Allgäu darf im Jahr 2031 die nordische Ski-WM ausrichten. Das hat der Weltverband FIS entschieden. Oberstdorf setzte sich mit seiner Bewerbung gegen das slowenische Planica durch.
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2: Mit Chris Wahle. Am Nürnberger Hauptbahnhof ist ein Streit um Essen jetzt eskaliert. Laut Polizei hatte eine 21-Jährige einen gleichaltrigen Mann in einem Schnellrestaurant um Essen gebeten. Als der Mann ihr nichts geben wollte, griff die Frau kurzerhand trotzdem zu und bediente sich an seinem Essen. Der 21-Jährige stach daraufhin mit einem Holzstäbchen zu. Der Holzspieß blieb im Unterarm der Frau stecken. Das Restaurantpersonal rief den Rettungsdienst, die 21-Jährige kam ins Krankenhaus. Gegen den Mann wird jetzt wegen des Verdachts der gefährlichen Körperverletzung ermittelt.
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2: Ich bin Hendrik Daum. Argentinien steht bei der Fußball-WM im Viertelfinale. Im Achtelfinale hat sich der Titelverteidiger gegen Ägypten mit 3:2 durchgesetzt. Moritz Einzel berichtet.
3: Es war ein atemberaubendes Fußballspiel, in dem Ägypten nach klugen Kontern vom Weiterkommen träumen durfte gegen den Weltmeister. Bis zur 79. Minute führten die Pharaonen 2:0. Doch dann drehte Argentinien dieses Spiel innerhalb von nur 13 Minuten. Auch Lionel Messi gehörte wieder zu den Torschützen, sein 8. Treffer bei diesem Turnier. Im Viertelfinale treffen die Argentinier jetzt auf den Sieger des Spiels, Schweiz gegen Kolumbien. Das beginnt in diesen Minuten in Vancouver.
2: Trotz ihrer Verurteilung wegen Veruntreuung will Frankreichs führende Rechtsnationale Marine Le Pen bei der Präsidentschaftswahl im kommenden Jahr antreten. Das hat die 57-Jährige am Abend im französischen Fernsehen gesagt. Ein Berufungsgericht hatte Le Pens Schuldspruch bestätigt, aber ihre Ämtersperre gelockert. Le Pen muss allerdings ein Jahr lang eine Fußfessel tragen. Der Drogenkonsum hat im vergangenen Jahr für 2.150 Menschen in Deutschland tödliche Folgen gehabt. Der Bundesdrogenbeauftragte Streeck sprach von einer Totenzahl auf Rekordniveau.
4: Das Besorgniserregende daran ist, dass jeder vierte Drogentote mittlerweile unter 30 Jahre ist und die Zahl der unter 20-Jährigen, die verstorben sind, also wirklich Jugendliche, hat sich seit 2021 fast verdoppelt.
2: Streeck machte für die vielen jungen Opfer auch den Mischkonsum von Medikamenten, Alkohol und anderen Substanzen verantwortlich. Das Bistum Eichstätt hat einen neuen Bischof. Papst Leo hat den Freiburger Weihbischof Christian Würz zum neuen Oberhirten ernannt. Würz ist Nachfolger von Eichstätts langjährigen Bischof Gregor Maria Hanke, der vor gut einem Jahr sein Amt abgegeben hatte. Argentinien steht bei der Fußball-WM im Viertelfinale. Im Achtelfinale hat sich der Titelverteidiger gegen Ägypten mit 3:2 durchgesetzt. Moritz Einzel berichtet.
3: Es war ein atemberaubendes Fußballspiel, in dem Ägypten nach klugen Kontern vom Weiterkommen träumen durfte gegen den Weltmeister. Bis zur 79. Minute führten die Pharaonen 2:0. Doch dann drehte Argentinien dieses Spiel innerhalb von nur 13 Minuten. Auch Lionel Messi gehörte wieder zu den Torschützen, sein 8. Treffer bei diesem Turnier. Im Viertelfinale treffen die Argentinier jetzt auf den Sieger des Spiels, Schweiz gegen Kolumbien. Das beginnt in diesen Minuten in Vancouver.
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5: Mit Chris Wahle. Nürnbergs Luft wird immer besser und das bremst die Ozonbildung. Trotz der jüngsten Hitzewelle gab es in Nürnberg bislang keine Ozonwarnung. Die Maßnahmen zur Luftreinhaltung zahlen sich offenbar aus. Während in den heißen Sommern 2018 und 2019 wegen hoher Ozonbelastungen noch regelmäßig Warnmeldungen rausgingen, wurde die Informationsschwelle in diesem Jahr bislang nicht überschritten. Hintergrund: Es gibt unter anderem weniger Stickoxide, ein wichtiger Gesundheitsfaktor.

0: gesundheitlicher Gewinn für die Bevölkerung in Nürnberg, heißt es aus dem Umweltreferat. Ziel ist es, die Ozonwerte noch stärker zu reduzieren. Ab 2030 gilt eine neue Luftqualitätsrichtlinie. Die Stadt muss also weitere Maßnahmen ergreifen, heißt es.
1: Heute war es tagsüber schon super windig und so geht's auch weiter. Heute Nacht kann es immer mal wieder ganz ein bisschen regnen. Tiefstwerte um die 19 Grad, also immer noch sehr warm. Dafür wird's morgen überhaupt nicht warm. Maximal 23 Grad nämlich. Richtig heiß dann wieder ab Donnerstag mit viel Sonnenschein.
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1: Passend zur Fußball-WM haben wir 100 Franken gefragt. Nenne ein Gastgeberland einer Fußball-WM. Und ich darf erstmal meine beiden Kandidaten begrüßen. Susanne aus Nürnberg.
2: Hallo, guten Morgen.
1: Und der Tom ist auch dran.
3: Morgen.

0: Anne, was glaubst du, was war denn die meistgenannte Antwort?
1: Brasilien.
0: Brasilien? Oh nee, das war gar nicht mehr dabei.
1: Ja, super.
0: Tom, was glaubst du, was war in den Top 5 der meistgenannten Antworten? Auf die Frage, nenne ein Gastgeberland einer Fußball-WM.
2: Deutschland.
0: Deutschland. Die Top-Antwort. 38 Mal. Denn Deutschland, wir waren ja dran 1974, sind wir Weltmeister geworden damals. Und 2006, das war nicht ganz so erfolgreich im Sommermärchen. Die USA war 16 Mal in den Antworten mit dabei. Die waren ja 94 und jetzt wieder. Frankreich, Italien und Mexiko. Mexiko jetzt Co-Gastgeber. Insgesamt dreimal schon am Start mit 1970, 86 und 2026. Also das waren die meistgenannten Antworten. Susi, danke dir fürs Mitspielen.
1: Gerne, dankeschön.
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1: Zwei sehr verschiedene Filme gibt es jetzt neu in unseren fränkischen Kinos. Als da wären The Piano Tuner und Minions und Monster. Die kleinen gelben Quietschis sind wieder da. In Minions und Monster sind sie in Hollywood gelandet und treffen auf den Filmregisseur Max.
2: Also, Minions, mein Name ist Max. Ich möchte mit euch arbeiten. Wir sollten Filme drehen.
1: Gesagt, getan. Und so werden die Knutschkugeln in Minions und Monster in Hollywood zu großen Filmstars. Als Kind schien Niki in The Piano Tuner das nächste große Wunderkind am Klavier zu werden. Aber dann zerstörte eine Krankheit, die sein Gehör extrem empfindlich werden ließ, diesen Traum. Nun arbeitet Niki als Klavierstimmer für seinen väterlichen Freund Harry.
3: Der Junge ist noch zu haben.
4: Harry, bitte, hör auf.
3: Hier, willst du einen Cream Donut?
5: Der liefert Energie für den Unterricht.
3: Was für eine Art Unterricht?
5: Komposition für Fortgeschrittene?
4: Ja, ich habe sie spielen, hören Sie es gut.
3: Das ist ein großes Lob, wenn ihr das sagt. Er ist ein Virtuose.
5: Ein Virtuose, der noch zu haben ist, hä?
3: Vielleicht kannst du ihn inspirieren.
4: Oh, okay, danke, Harry. Sie muss offensichtlich los.
1: Und sie interessiert sich für den schüchternen Niki. Deshalb will sie sein angebliches Wundergehör testen.
5: Hast du das absolute Gehör?
4: Ja.
5: Was ist das?
4: E. Fis, G, A, Eis, H über Dis.
1: Ja, Niki kann tatsächlich besser als alle anderen hören. Als er erfährt, dass Harry Geld- und Gesundheitssorgen hat, wird er mit seinen Ohren zum Safeknacker.

Den alten Haudegen Dustin Hoffman und Jean Reno in kleineren Rollen und Shootingstar Leo Woodall als Nicky bietet The Piano Tuner tolles Kino zum Sehen und erst recht zum Hören. Stefan Grundler, 98.6 Charivari, Kinoredaktion.

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4: Ich bin Hendrik Daum. Argentinien steht bei der Fußball-WM im Viertelfinale. Im Achtelfinale hat sich der Titelverteidiger gegen Ägypten mit 3:2 durchgesetzt. Moritz Einzel berichtet.
5: Es war ein atemberaubendes Fußballspiel, in dem Ägypten nach klugen Kontern vom Weiterkommen träumen durfte gegen den Weltmeister. Bis zur 79. Minute führten die Pharaonen 2:0. Doch dann drehte Argentinien dieses Spiel innerhalb von nur 13 Minuten. Auch Lionel Messi gehörte wieder zu den Torschützen, sein 8. Treffer bei diesem Turnier. Im Viertelfinale treffen die Argentinier jetzt auf den Sieger des Spiels, Schweiz gegen Kolumbien. Das beginnt in diesen Minuten in Vancouver.
4: Trotz ihrer Verurteilung wegen Veruntreuung will Frankreichs führende Rechtsnationale Marine Le Pen bei der Präsidentschaftswahl im kommenden Jahr antreten. Das hat die 57-Jährige am Abend im französischen Fernsehen gesagt. Ein Berufungsgericht hatte Le Pens Schuldspruch bestätigt, aber ihre Ämtersperre gelockert. Le Pen muss allerdings ein Jahr lang eine Fußfessel tragen. Der Drogenkonsum hat im vergangenen Jahr für 2.150 Menschen in Deutschland tödliche Folgen gehabt. Der Bundesdrogenbeauftragte Streeck sprach von einer Totenzahl auf Rekordniveau.
6: Das Besorgniserregende daran ist, dass jeder vierte Drogentote mittlerweile unter 30 Jahre ist und die Zahl der unter 20-Jährigen, die verstorben sind, also wirklich Jugendliche, hat sich seit 2021 fast verdoppelt.
4: Streeck machte für die vielen jungen Opfer auch den Mischkonsum von Medikamenten, Alkohol und anderen Substanzen verantwortlich. Das Bistum Eichstätt hat einen neuen Bischof. Papst Leo hat den Freiburger Weihbischof Christian Würz zum neuen Oberhirten ernannt. Würz ist Nachfolger von Eichstätts langjährigen Bischof Gregor Maria Hanke, der vor gut einem Jahr sein Amt abgegeben hatte. Argentinien steht bei der Fußball-WM im Viertelfinale. Im Achtelfinale hat sich der Titelverteidiger gegen Ägypten mit 3:2 durchgesetzt. Moritz Einzel berichtet.
5: Es war ein atemberaubendes Fußballspiel, in dem Ägypten nach klugen Kontern vom Weiterkommen träumen durfte gegen den Weltmeister. Bis zur 79. Minute führten die Pharaonen 2:0. Doch dann

0: drehte Argentinien dieses Spiel innerhalb von nur 13 Minuten. Auch Lionel Messi gehörte wieder zu den Torschützen, sein 8. Treffer bei diesem Turnier. Im Viertelfinale treffen die Argentinier jetzt auf den Sieger des Spiels, Schweiz gegen Kolumbien. Das beginnt in diesen Minuten in Vancouver.
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2: Mit Chris Wahle. Der genaue Termin für das erste Franken-Derby der neuen Saison steht. Am Samstag, den 15. August, werden Club und Kleeblatt im Fürther Rohnhof aufeinandertreffen. Anstoß ist um 13 Uhr. Am 9. August steht für beide Vereine der erste Spieltag an. Der FCN startet mit einem Heimspiel gegen Dynamo Dresden. Die Fürther sind zeitgleich auswärts beim Bundesliga-Absteiger FC St. Pauli gefordert. Nach den zwei Spieltagen folgt die erste Runde im DFB-Pokal. Nürnberg trifft am 22. August auswärts auf den Drittligisten Viktoria Köln. Die Spielvereinigung Greuther Fürth empfängt einen Tag danach den Zweitligarivalen VfL Bochum.
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2: Ich bin Hendrik Daum. Argentinien steht bei der Fußball-WM im Viertelfinale. Im Achtelfinale hat sich der Titelverteidiger gegen Ägypten mit 3:2 durchgesetzt. Moritz Einzel berichtet.
3: Es war ein atemberaubendes Fußballspiel, in dem Ägypten nach klugen Kontern vom Weiterkommen träumen durfte gegen den Weltmeister. Bis zur 79. Minute führten die Pharaonen 2:0. Doch dann drehte Argentinien dieses Spiel innerhalb von nur 13 Minuten. Auch Lionel Messi gehörte wieder zu den Torschützen, sein 8. Treffer bei diesem Turnier. Im Viertelfinale treffen die Argentinier jetzt auf den Sieger des Spiels, Schweiz gegen Kolumbien. Das beginnt in diesen Minuten in Vancouver.
2: Trotz ihrer Verurteilung wegen Veruntreuung will Frankreichs führende Rechtsnationale Marine Le Pen bei der Präsidentschaftswahl im kommenden Jahr antreten. Das hat die 57-Jährige am Abend im französischen Fernsehen gesagt. Ein Berufungsgericht hatte Le Pens Schuldspruch bestätigt, aber ihre Ämtersperre gelockert. Le Pen muss allerdings ein Jahr lang eine Fußfessel tragen. Der Drogenkonsum hat im vergangenen Jahr für 2.150 Menschen in Deutschland tödliche Folgen gehabt. Der Bundesdrogenbeauftragte Streeck sprach von einer Totenzahl auf Rekordniveau.
4: Das Besorgniserregende daran ist, dass jeder vierte Drogentote mittlerweile unter 30 Jahre ist und die Zahl der unter 20-Jährigen, die verstorben sind, also wirklich Jugendliche, hat sich seit 2021 fast verdoppelt.
2: Streeck machte für die vielen jungen Opfer auch den Mischkonsum von Medikamenten, Alkohol und anderen Substanzen verantwortlich. Das Bistum Eichstätt hat einen neuen Bischof. Papst Leo hat den Freiburger Weihbischof Christian Würz zum neuen Oberhirten ernannt. Würz ist Nachfolger von Eichstätts langjährigen Bischof Gregor Maria Hanke, der vor gut einem Jahr sein Amt abgegeben hatte. Argentinien steht bei der Fußball-WM im Viertelfinale. Im Achtelfinale hat sich der Titelverteidiger gegen Ägypten mit 3:2 durchgesetzt. Moritz Einzel berichtet.
3: Es war ein atemberaubendes Fußballspiel, in dem Ägypten nach klugen Kontern vom Weiterkommen träumen durfte gegen den Weltmeister. Bis zur 79. Minute führten die Pharaonen 2:0. Doch dann drehte Argentinien dieses Spiel innerhalb von nur 13.

0: 10 Minuten. Auch Lionel Messi gehörte wieder zu den Torschützen, sein 8. Treffer bei diesem Turnier. Im Viertelfinale treffen die Argentinier jetzt auf den Sieger des Spiels, Schweiz gegen Kolumbien. Das beginnt in diesen Minuten in Vancouver.
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2: Mit Chris Wahle. Am Nürnberger Hauptbahnhof ist ein Streit um Essen jetzt eskaliert. Laut Polizei hatte eine 21-Jährige einen gleichaltrigen Mann in einem Schnellrestaurant um Essen gebeten. Als der Mann ihr nichts geben wollte, griff die Frau kurzerhand trotzdem zu und bediente sich an seinem Essen. Der 21-Jährige stach daraufhin mit einem Holzstäbchen zu. Der Holzspieß blieb im Unterarm der Frau stecken. Das Restaurantpersonal rief den Rettungsdienst, die 21-Jährige kam ins Krankenhaus. Gegen den Mann wird jetzt wegen des Verdachts der gefährlichen Körperverletzung ermittelt.
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1: Bereits seit ein paar Tagen läuft in unseren fränkischen Kinos Power Ballad, der Song ihres Lebens. Darin trifft der alternde Rockmusiker Rick auf den Popstar Danny. Sie jammen ein bisschen herum und Rick spielt Danny eine Ballade vor, die er schon lange im Kopf hat.
2: It's about you.
3: So gut. So gut. Okay, also hast du schon eine Bridge?
2: Nein, Mann, da arbeite ich. Dieser Song beschäftigt mich schon ewig.
3: Warte.
2: Meine Frau muss zur Arbeit und wenn ich nicht rechtzeitig da bin, um sie zu fahren, dann reißen sie mir die Eier ab.
3: Sie reißt dir die Eier ab?
1: Der Song gefällt Danny so gut, dass er weiter dran herumbastelt und ihn schließlich seiner Freundin vorspielt.
4: Um wen geht's da?
3: Um dich? Oh Gott, ist alles okay?
4: Nein. sorry. Oh, das ist nur das wahrscheinlich Romantischste, was mir je jemand gesagt hat. Das musst du aufnehmen.
3: Meinst du?
4: Ja, das ist so eine, das ist wie so eine Oldschool-Ballade oder sowas.
3: Aber das ist jetzt kein Hit. Das ist einfach, ich weiß nicht, ein netter Song.
4: Aber er ist echt.
1: Also bringt Danny den Song ohne Genehmigung von Rick heraus. Tja, und der fällt aus allen Wolken, als er merkt, dass sein Werk ein Erfolg wird und sagt es seiner Familie.
3: Erkennst du es etwa nicht?
5: Sollte ich?
3: Natürlich, ja, solltest du. Das ist mein verdammter Refrain.
5: Das ist von dir?
3: Ich hab's dir doch vorgesungen. Erinnerst du dich nicht?
5: Wann? Hier läuft so viel Musik, man kann sich nicht an jeden einzelnen Song erinnern.
3: Siehst dir an, hat schon 2 Millionen Views und ist gestern erst rausgekommen. Ziemlich gut, was er draus gemacht hat, echt.
5: Werden wir jetzt reich?
1: Hä? Zugegeben, die Handlung ist nicht der Hit. Aber wer sich drauf einlässt, dem bietet Power Ballad, der Song ihres Lebens, die richtigen Zutaten für einen unbeschwerten Kinobesuch. Stefan Grundler, 98.6 Charivari, Kinoredaktion.

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1: Ich bin Hendrik Daum. Argentinien steht bei der Fußball-WM im Viertelfinale. Im Achtelfinale hat sich der Titelverteidiger gegen Ägypten mit 3:2 durchgesetzt. Moritz Einzel berichtet.
2: Es war ein atemberaubendes Fußballspiel, in dem Ägypten nach klugen Kontern vom Weiterkommen träumen durfte gegen den Weltmeister. Bis zur 79. Minute führten die Pharaonen 2:0. Doch dann drehte Argentinien dieses Spiel innerhalb von nur 13 Minuten. Auch Lionel Messi gehörte wieder zu den Torschützen, sein 8. Treffer bei diesem Turnier. Im Viertelfinale treffen die Argentinier jetzt auf den Sieger des Spiels, Schweiz gegen Kolumbien. Das beginnt in diesen Minuten in Vancouver.
1: Trotz ihrer Verurteilung wegen Veruntreuung will Frankreichs führende Rechtsnationale Marine Le Pen bei der Präsidentschaftswahl im kommenden Jahr antreten. Das hat die 57-Jährige am Abend im französischen Fernsehen gesagt.

0: Ein Berufungsgericht hatte Le Pens Schuldspruch bestätigt, aber ihre Ämtersperre gelockert. Le Pen muss allerdings ein Jahr lang eine Fußfessel tragen. Der Drogenkonsum hat im vergangenen Jahr für 2150 Menschen in Deutschland tödliche Folgen gehabt. Der Bundesdrogenbeauftragte Streeck sprach von einer Totenzahl auf Rekordniveau.
1: Das Besorgniserregende daran ist, dass jeder vierte Drogentote mittlerweile unter 30 Jahre ist und die Zahl der unter 20-Jährigen, die verstorben sind, also wirklich Jugendliche, hat sich seit 2021 fast verdoppelt.
0: Streeck machte für die vielen jungen Opfer auch den Mischkonsum von Medikamenten, Alkohol und anderen Substanzen verantwortlich. Das Bistum Eichstätt hat einen neuen Bischof. Papst Leo hat den Freiburger Weihbischof Christian Würz zum neuen Oberhirten ernannt. Würz ist Nachfolger von Eichstätts langjährigen Bischof Gregor Maria Hanke, der vor gut einem Jahr sein Amt abgegeben hatte. Argentinien steht bei der Fußball-WM im Viertelfinale. Im Achtelfinale hat sich der Titelverteidiger gegen Ägypten mit 3:2 durchgesetzt. Moritz Einzel berichtet.
2: Es war ein atemberaubendes Fußballspiel, in dem Ägypten nach klugen Kontern vom Weiterkommen träumen durfte gegen den Weltmeister. Bis zur 79. Minute führten die Pharaonen 2:0. Doch dann drehte Argentinien dieses Spiel innerhalb von nur 13 Minuten. Auch Lionel Messi gehörte wieder zu den Torschützen, sein 8. Treffer bei diesem Turnier. Im Viertelfinale treffen die Argentinier jetzt auf den Sieger des Spiels, Schweiz gegen Kolumbien. Das beginnt in diesen Minuten in Vancouver.
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4: Mit Chris Wahle. Nürnbergs Luft wird immer besser und das bremst die Ozonbildung. Trotz der jüngsten Hitzewelle gab es in Nürnberg bislang keine Ozonwarnung. Die Maßnahmen zur Luftreinhaltung zahlen sich offenbar aus. Während in den heißen Sommern 2018 und 2019 wegen hoher Ozonbelastungen noch regelmäßig Warnmeldungen rausgingen, wurde die Informationsschwelle in diesem Jahr bislang nicht überschritten. Hintergrund: Es gibt unter anderem weniger Stickoxide. Ein wichtiger gesundheitlicher Gewinn für die Bevölkerung in Nürnberg, heißt es aus dem Umweltreferat. Ziel ist es, die Ozonwerte noch stärker zu reduzieren. Ab 2030 gilt eine neue Luftqualitätsrichtlinie. Die Stadt muss also weitere Maßnahmen ergreifen, heißt es.
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1: Ich bin Hendrik Daum. Die USA haben die zuvor gelockerten Sanktionen auf iranisches Öl wieder in Kraft gesetzt. Nach Angaben des US-Finanzministeriums wurde eine Ausnahmegenehmigung jetzt wieder zurückgenommen. Ein Regierungsbeamter erklärte, der Iran profitiere nur dann von wirtschaftlichen Erleichterungen, wenn er seinen Verpflichtungen nachkomme. Das Verhalten Teherans in der Straße von Hormuz sei für die USA aber völlig inakzeptabel. Zuletzt waren mehrere Tanker in der Meerenge mutmaßlich vom Iran angegriffen worden. Trotz ihrer Verurteilung kandidiert Frankreichs führende Rechtsnationale Marine Le Pen für die Präsidentschaftswahl im kommenden Jahr. Das erklärte sie am Abend im französischen Fernsehen. Ein Berufungsgericht hatte Le Pen wegen Veruntreuung von EU-Geldern unter anderem zu einem Jahr Hausarrest mit einer elektronischen Fußfessel verurteilt. Die 57-Jährige will das Urteil noch anfechten. Der Drogenkonsum hat im vergangenen Jahr für 2.150 Menschen in Deutschland tödliche Folgen gehabt. Der Bundesdrogenbeauftragte Streeck sprach von einer Totenzahl auf Rekordniveau.
2: Das Besorgniserregende daran ist, dass jeder vierte Drogentote mittlerweile unter 30 Jahre ist und die Zahl der unter 20-Jährigen, die verstorben sind, also wirklich Jugendliche, hat sich seit 2021 fast verdoppelt.
1: Streeck machte für die vielen jungen Opfer auch den Mischkonsum von Medikamenten, Alkohol und anderen Substanzen verantwortlich. Das Bistum Eichstätt hat einen neuen Bischof. Papst Leo hat den Freiburger Weihbischof Christian Würz zum neuen Oberhirten ernannt. Mit Applaus wurde der 55-Jährige im Dom von den Gläubigen begrüßt.
3: Sehr positiv und weltoffen, finde ich.
4: Und die Frage ist, wie er mit dem Spagat zwischen Tradition und Aufbruch hier umgeht.
5: Wir drücken ihm auf alle Fälle die Daumen und wünschen ihm ganz reichen Gottes Segen.
1: Würz selbst sagte, es brauche Mut, sich in eine völlig neue Situation hineinzubegeben. Argentinien steht im Viertelfinale der Fußball-WM. Nach einem 2-Tore-Rückstand drehte Argentinien die Achtelfinalpartie gegen Ägypten und gewann am Ende mit 3:2. Im Viertelfinale treffen die Argentinier auf den Sieger des Spiels Schweiz gegen Kolumbien.
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6: Mit Chris Wahle. Der genaue Termin für das erste Franken-Derby der neuen Saison steht. Am Samstag, den 15. August, werden Club und Kleeblatt im Fürther Rohnhof aufeinandertreffen. Anstoß ist um 13 Uhr. Am 9. August steht für beide Vereine der erste Spieltag an. Der FCN startet mit einem Heimspiel gegen Dynamo Dresden. Die Fürther sind zeitgleich auswärts beim Bundesliga-Absteiger FC St. Pauli gefordert. Nach den zwei Spieltagen folgt die erste Runde im DFB-Pokal. Nürnberg trifft am 22. August auswärts auf den Drittligisten Viktoria Köln. Die Spielvereinigung Greuther Fürth empfängt einen Tag danach den Zweitligarivalen VfL Bochum.
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1: Urlaub in der eigenen Stadt machen, das geht wunderbar. Also so ohne Koffer, Jetlag und leerem Geldbeutel hinterher. Die Stadt Fürth macht's möglich, denn für die Fürtherinnen und Fürther gibt's auch in diesem Jahr wieder die Aktion zu Gast in der eigenen Stadt. Die Aktionswochen sind heuer vom 22. bis 23. August sowie vom 29. bis 30. August. In dieser Zeit können die Fürther Urlaub in der eigenen Stadt machen und ja, klassische Touristenprogramme erleben mit dabei. Zum Beispiel eine Übernachtung mit Frühstück, kostenfreier Eintritt in 4 Fürther Museen und in die Kunstgalerie Fürth sowie ein Wochenendticket der Infra und eine Stadtführung. Alles für nur, Achtung, jetzt kommt's, 79 € pro Person. Und die Anmeldung, die startet heute um 12 Uhr über tourismus-fürth.de.
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1: Zwei sehr verschiedene Filme gibt es jetzt neu in unseren fränkischen Kinos. Als da wären The Piano Tuner und Minions und Monster. Die kleinen gelben Quietschis sind wieder da. In Minions und Monster sind sie in Hollywood gelandet und treffen auf den Filmregisseur Max.
2: Also, Minions, mein Name ist Max. Ich möchte mit euch arbeiten. Wir sollten Filme drehen.
1: Gesagt, getan. Und so werden die Knutschkugeln in Minions und Monster in Hollywood zu großen Filmstars. Als Kind schien Niki in The Piano Tuner das nächste große Wunderkind am Klavier zu werden. Aber dann zerstörte eine Krankheit, die sein Gehör extrem empfindlich werden ließ, diesen Traum. Nun arbeitet Niki als Klavierstimmer für seinen väterlichen Freund Harry.
3: Der Junge ist noch zu haben.
4: Harry, bitte hör auf.
3: Hier, willst du einen Cream Donut?
5: Der liefert Energie für den Unterricht.
3: Was für eine Art Unterricht?
5: Komposition für Fortgeschrittene?
4: Ja, ich habe sie spielen, hören Sie es gut.
3: Das ist ein großes Lob, wenn ihr das sagt. Er ist ein Virtuose.
5: Ein Virtuose, der noch zu haben ist, hä?
3: Vielleicht kannst du ihn inspirieren.
4: Oh, okay, danke, Harry. Sie muss offensichtlich los.
1: Und sie interessiert sich für den schüchternen Niki. Deshalb will sie sein angebliches Wundergehör testen.
5: Hast du das absolute Gehör?
4: Ja.
5: Was ist das?
4: E. Fis, G, A, Eis, H über Dis.
1: Ja, Niki kann tatsächlich besser als alle anderen hören. Als er erfährt, dass Harry Geld- und Gesundheitssorgen hat, wird er mit seinen Ohren zum Safeknacker. Mit den alten Haudegen Dustin Hoffman und Jean Reno in kleineren Rollen und Shootingstar Leo Woodall als Niki bietet The Piano Tuner tolles Kino zum Sehen und erst recht zum Hören. Stefan Grundler, 98.6 Charivari, Kinoredaktion.

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8: Ich bin Hendrik Daum. Die USA haben die zuvor gelockerten Sanktionen auf iranisches Öl wieder in Kraft gesetzt. Nach Angaben des US-Finanzministeriums wurde eine Ausnahmegenehmigung jetzt wieder zurückgenommen. Ein Regierungsbeamter erklärte, der Iran profitiere nur dann von wirtschaftlichen Erleichterungen, wenn er seinen Verpflichtungen nachkomme. Das Verhalten Teherans in der Straße von Hormuz sei für die USA aber völlig inakzeptabel. Zuletzt waren mehrere Tanker in der Meerenge mutmaßlich vom Iran angegriffen worden. Trotz ihrer Verurteilung kandidiert Frankreichs führende Rechtsnationale Marine Le Pen für die Präsidentschaftswahl im kommenden Jahr. Das erklärte sie am Abend im französischen Fernsehen. Ein Berufungsgericht hatte Le Pen wegen Veruntreuung von EU-Geldern unter anderem zu einem Jahr Hausarrest mit einer elektronischen Fußfessel verurteilt. Die 57-Jährige will das Urteil noch anfechten. Der Drogenkonsum hat im vergangenen Jahr für 2.150 Menschen in Deutschland tödliche Folgen gehabt. Der Bundesdrogenbeauftragte Streeck sprach von einer Totenzahl auf Rekordniveau.
9: Das Besorgniserregende daran ist, dass jeder vierte Drogentote mittlerweile unter 30 Jahre ist und die Zahl der unter 20-Jährigen, die verstorben sind, also wirklich Jugendliche, hat sich seit 2021 fast verdoppelt.
8: Streeck machte für die vielen jungen Opfer auch den Mischkonsum von Medikamenten, Alkohol und anderen Substanzen verantwortlich. Das Bistum Eichstätt hat einen neuen Bischof. Papst Leo hat den Freiburger Weihbischof Christian Würz zum neuen Oberhirten ernannt. Mit Applaus wurde der 55-Jährige im Dom von den Gläubigen begrüßt.
10: Sehr positiv und weltoffen, finde ich.
11: Und die Frage ist, wie er mit dem Spagat zwischen Tradition und Aufbruch hier umgeht.
12: Wir drücken ihm auf alle Fälle die Daumen und wünschen ihm ganz reichen Gottes Segen.
8: Würz selbst sagte, es brauche Mut, sich in eine völlig neue Situation hineinzubegeben. Argentinien steht im Viertelfinale der Fußball-WM. Nach einem 2-Tore-Rückstand drehte Argentinien die Achtelfinalpartie gegen Ägypten und gewann am Ende mit 3:2. Im Viertelfinale treffen die Argentinier auf den Sieger des Spiels Schweiz gegen Kolumbien.
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13: Mit Chris Wahle. Am Nürnberger Hauptbahnhof ist ein Streit um Essen jetzt eskaliert. Laut Polizei hatte eine 21-Jährige einen gleichaltrigen Mann in einem Schnellrestaurant um Essen gebeten. Als der Mann ihr nichts geben wollte, griff die Frau kurzerhand trotzdem zu und bediente sich an seinem Essen. Der 21-Jährige stach daraufhin mit einem Holzstäbchen zu. Der Holzspieß blieb im Unterarm der Frau stecken. Das Restaurantpersonal rief den Rettungsdienst, die 21-Jährige kam ins Krankenhaus. Gegen den Mann wird jetzt wegen des Verdachts der gefährlichen Körperverletzung ermittelt.
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2: Ich bin Hendrik Daum. Die USA haben die zuvor gelockerten Sanktionen auf iranisches Öl wieder in Kraft gesetzt. Nach Angaben des US-Finanzministeriums wurde eine Ausnahmegenehmigung jetzt wieder zurückgenommen. Ein Regierungsbeamter erklärte, der Iran profitiere nur dann von wirtschaftlichen Erleichterungen, wenn er seinen Verpflichtungen nachkomme. Das Verhalten Teherans in der Straße von Hormuz sei für die USA aber völlig inakzeptabel. Zuletzt waren mehrere Tanker in der Meerenge mutmaßlich vom Iran angegriffen worden. Das Bistum Eichstätt hat einen neuen Bischof. Papst Leo hat den Freiburger Weihbischof Christian Würz zum neuen Oberhirten ernannt. Würz ist Nachfolger von Eichstätts langjährigen Bischof Gregor Maria Hanke, der vor gut einem Jahr sein Amt abgegeben hatte. Der Drogenkonsum hat im vergangenen Jahr für 2.150 Menschen in Deutschland tödliche Folgen gehabt. Der Bundesdrogenbeauftragte Streeck sprach von einer Totenzahl auf Rekordniveau.
3: Das Besorgniserregende daran ist, dass jeder vierte Drogentote mittlerweile unter 30 Jahre ist und die Zahl der unter 20-Jährigen, die verstorben sind, also wirklich Jugendliche, hat sich seit 2021 fast verdoppelt.
2: Streeck machte für die vielen jungen Opfer auch den Mischkonsum von Medikamenten, Alkohol und anderen Substanzen verantwortlich. Trotz ihrer Verurteilung wegen Veruntreuung will Frankreichs führende Rechtsnationale Marine Le Pen bei der Präsidentschaftswahl im kommenden Jahr antreten. Das hat die 57-Jährige am Abend im französischen Fernsehen gesagt. Ein Berufungsgericht hatte Le Pens Schuldspruch bestätigt, aber ihre Ämtersperre gelockert. Le Pen muss allerdings ein Jahr lang eine Fußfessel tragen. Argentinien steht im Viertelfinale der Fußball-WM. Nach einem 2-Tore-Rückstand drehte Argentinien die Achtelfinalpartie gegen Ägypten und gewann am Ende mit 3:2. Im Viertelfinale treffen die Argentinier auf den Sieger des Spiels Schweiz gegen Kolumbien. Ja, und dieses Spiel steht nach Ende der regulären Spielzeit 0:0. Es geht jetzt also in die Verlängerung.
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4: mit Chris Wahle. Nürnbergs Luft wird immer besser und das bremst die Ozonbildung. Trotz der jüngsten Hitzewelle gab es in Nürnberg bislang keine Ozonwarnung. Die Maßnahmen zur Luftreinhaltung zahlen sich offenbar aus. Während in den heißen Sommern 2018 und 2019 wegen hoher Ozonbelastungen noch regelmäßig Warnmeldungen rausgingen, wurde die Informationsschwelle in diesem Jahr bislang nicht überschritten. Hintergrund: Es gibt unter anderem weniger Stickoxide. Ein wichtiger gesundheitlicher Gewinn für die Bevölkerung in Nürnberg, heißt es aus dem Umweltreferat. Ziel ist es, die Ozonwerte noch stärker zu reduzieren. Ab 2030 gilt eine neue Luftqualitätsrichtlinie. Die Stadt muss also weitere Maßnahmen ergreifen, heißt es.

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1: Passend zur Fußball-WM haben wir 100 Franken gefragt. Nenne ein Gastgeberland einer Fußball-WM. Und ich darf erstmal meine beiden Kandidaten begrüßen. Susanne aus Nürnberg.
2: Hallo, guten Morgen.
1: Und der Tom ist auch dran.
3: Morgen.
1: Susanne, was glaubst du, was war denn die meistgenannte Antwort?
2: Brasilien.
1: Brasilien? Oh nee, das war gar nicht mehr dabei.
2: Ja, super.
1: Tom, was glaubst du, was war in den Top 5 der meistgenannten Antworten auf die Frage, nenne ein Gastgeberland einer Fußball-WM?
3: Deutschland.
1: Deutschland. Die Top-Antwort. 38 Mal. Denn Deutschland, wir waren ja

0: dran. 1974 sind wir Weltmeister geworden damals. Und 2006, das war nicht ganz so erfolgreich im Sommermärchen. Die USA war 16 Mal in den Antworten mit dabei. Die waren ja 94. Und jetzt wieder Frankreich, Italien und Mexiko. Mexiko jetzt Co-Gastgeber. Insgesamt dreimal schon am Start mit 1970, 86 und 2026. Also das waren die meistgenannten Antworten. Susi, danke dir fürs Mitspielen.
1: Gerne, dankeschön.
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1: Bereits seit ein paar Tagen läuft in unseren fränkischen Kinos Power Ballad, der Song ihres Lebens. Darin trifft der alternde Rockmusiker Rick auf den Popstar Danny. Sie jammen ein bisschen herum und Rick spielt Danny eine Ballade vor, die er schon lange im Kopf hat.
2: It's about you.
3: So gut. So gut. Okay, also hast du schon eine Bridge?
4: Nein, Mann, da arbeite ich. Dieser Song beschäftigt mich schon ewig.
3: Warte.
4: Meine Frau muss zur Arbeit und wenn ich nicht rechtzeitig da bin, um sie zu fahren, dann reißen sie mir die Eier ab.
3: Reißt sie die Eier ab?
1: Der Song gefällt Danny so gut, dass er weiter dran herumbastelt und ihn schließlich seiner Freundin vorspielt.
5: Um wen geht's da?
3: Um dich? Oh Gott, ist alles okay?
5: Nein. sorry. Oh, das ist nur das wahrscheinlich Romantischste, was mir je jemand gesagt hat. Das musst du aufnehmen.
3: Meinst du?
5: Ja, das ist so eine. Das ist wie so eine Oldschool-Ballade oder sowas.
3: Aber das ist jetzt kein Hit. Das ist einfach, ich weiß nicht, ein netter Song.
5: Aber er ist echt.
1: Also bringt Danny den Song ohne Genehmigung von Rick heraus. Tja, und der fällt aus allen Wolken, als er merkt, dass sein Werk ein Erfolg wird und sagt es seiner Familie.
4: Erkennst du es etwa nicht?
6: Sollte ich?
4: Natürlich, ja, solltest du. Das ist mein verdammter Refrain.
6: Das ist von dir?
4: Ich hab's dir doch vorgesungen. Erinnerst du dich nicht?
6: Wann? Hier läuft so viel Musik, man kann sich nicht an jeden einzelnen Song erinnern.
4: Siehst dir an, hat schon 2 Millionen Views und ist gestern erst rausgekommen. Ziemlich gut, was er draus gemacht hat, echt.
6: Werden wir jetzt reich?
1: Hä? Zugegeben, die Handlung ist nicht der Hit. Aber wer sich drauf einlässt, dem bietet Power Ballad, der Song ihres Lebens, die richtigen Zutaten für einen unbeschwerten Kinobesuch. Stefan Grundler, 98.6 Charivari, Kinoredaktion.

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9: Ich bin Hendrik Daum. Die USA haben die zuvor gelockerten Sanktionen auf iranisches Öl wieder in Kraft gesetzt. Nach Angaben des US-Finanzministeriums wurde eine Ausnahmegenehmigung jetzt wieder zurückgenommen. Ein Regierungsbeamter erklärte, der Iran profitiere nur dann von wirtschaftlichen Erleichterungen, wenn er seinen Verpflichtungen nachkomme. Das Verhalten Teherans in der Straße von Hormuz sei für die USA aber völlig inakzeptabel. Zuletzt waren mehrere Tanker in der Meerenge mutmaßlich vom Iran angegriffen worden. Das Bistum Eichstätt hat einen neuen Bischof. Papst Leo hat den Freiburger Weihbischof Christian Würz zum neuen Oberhirten ernannt. Würz ist Nachfolger von Eichstätts langjährigen Bischof Gregor Maria Hanke, der vor gut einem Jahr sein Amt abgegeben hatte. Der Drogenkonsum hat im vergangenen Jahr für 2150 Menschen in Deutschland tödliche Folgen gehabt. Der Bundesdrogenbeauftragte Streeck sprach von einer Totenzahl auf Rekordniveau.
10: Das Besorgniserregende daran ist, dass jeder vierte Drogentote mittlerweile unter 30 Jahre ist und die Zahl der unter 20-Jährigen, die verstorben sind, also wirklich Jugendliche, hat sich seit 2021 fast verdoppelt.
9: Streeck machte für die vielen jungen Opfer auch den Mischkonsum von Medikamenten, Alkohol und anderen Substanzen verantwortlich. Trotz ihrer Verurteilung wegen Veruntreuung will Frankreichs führende Rechtsnationale Marine Le Pen bei der Präsidentschaftswahl im kommenden Jahr antreten. Das hat die 57-Jährige am Abend im französischen Fernsehen gesagt. Ein Berufungsgericht hatte Le Pens Schuldspruch bestätigt, aber ihre Ämtersperre gelockert. Le Pen muss allerdings ein Jahr lang eine Fußfessel tragen. Argentinien steht im Viertelfinale der Fußball-WM. Nach einem 2-Tore-Rückstand drehte Argentinien die Achtelfinalpartie gegen Ägypten und gewann am Ende mit 3:2. Im Viertelfinale treffen die Argentinier auf den Sieger des Spiels Schweiz gegen Kolumbien. Ja, und dieses Spiel steht nach Ende der regulären Spielzeit 0:0. Es geht jetzt also in die Verlängerung.
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12: Mit Chris Wahle. Der genaue Termin für das erste Franken-Derby der neuen Saison steht. Am Samstag, den 15. August, werden Club und Kleeblatt im Fürther Rohnhof aufeinandertreffen. Anstoß ist um 13 Uhr. Am 9. August steht für beide Vereine der erste Spieltag an. Der FCN startet mit einem Heimspiel gegen Dynamo Dresden. Die Fürther sind zeitgleich auswärts beim Bundesliga-Absteiger FC St. Pauli gefordert. Nach den zwei Spieltagen folgt die erste Runde im DFB-Pokal. Nürnberg trifft am 22. August auswärts auf den Drittligisten Viktoria Köln. Die Spielvereinigung Greuther Fürth empfängt einen Tag danach den Zweitligarivalen VfL Bochum.
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